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Wie finden Sie einen Platz im Pflegeheim? Um einen Platz im Pflegeheim zu bekommen, sollte man systematisch vorgehen, sich auf Wartelisten setzen lassen und die notwendigen Anträge stellen. Eine Checkliste zu erstellen ist sinnvoll. Überlegungen, welche Art der Pflege benötigt wird, stationär, teilstationär oder ambulant und welche speziellen Anforderungen, zum Beispiel Demenzbetreuung, erforderlich sind. Da die Wartezeiten für einen Pflegeplatz oft lang sind, durchschnittlich sind es über 1,5 Jahre, ist es ratsam, sich frühzeitig auf Wartelisten setzen zu lassen. Dies kann in mehreren Einrichtungen gleichzeitig erfolgen, um die Chancen zu erhöhen. Das Pflegeheim sollte einen Antrag beim zuständigen Sozialamt stellen. Alternativ kann es der Antragsteller auch selbst tun, falls das Heim dies nicht übernimmt. Es ist darauf zu achten, dass dazu alle erforderlichen Unterlagen bereit liegen. Man sollte sich über die Kosten eines Pflegeplatzes informieren und welche Leistungen von der Pflegeversicherung übernommen werden. Wichtig ist es, zu überprüfen, ob der Antragsteller Anspruch auf Sozialhilfe oder andere Zuschüsse hat, falls das Einkommen nicht ausreicht. Empfehlenswert ist es, Pflegeheime, die man ausgewählt hat, zu besuchen, um sich ein Bild von der Atmosphäre, den Räumlichkeiten und den angebotenen Dienstleistungen zu machen. Mein Fazit: Die Suche nach einem Platz im Pflegeheim kann herausfordernd sein, aber mit einer strukturierten Herangehensweise und rechtzeitiger Planung kann man die besten Optionen für die jeweiligen Bedürfnisse finden. Das war ein Beitrag von Elke Ziegler, vorgetragen von Joanna Mannel.

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1: Am 1. Oktober ist der internationale Tag des Kaffees. Dieses Jahr feiern wir bereits zum 21. Mal diesen außergewöhnlichen Tag. Doch wofür steht er eigentlich? Ganz einfach. Für die Vielfalt, Qualität und Leidenschaft der Kaffeebranche. Er bietet Kaffeeliebhabern die Gelegenheit, ihre Liebe zum Getränk zu teilen und die Millionen von Kaffeebauern zu unterstützen, deren Lebensunterhalt von der aromatischen Ernte abhängt. Viele Länder weltweit feiern an verschiedenen Terminen im Jahr ihre nationalen Kaffeetage. 2006 initiierte der Deutsche Kaffeeverband den ersten Tag des Kaffees in Deutschland. Im März 2014 einigten sich dann die Mitgliedstaaten der Internationalen Kaffeekonferenz darauf, am 1. Oktober einen internationalen Kaffeetag zu veranstalten. Der gemeinsame Tag für Kaffeeliebhaber war geschaffen. Seitdem wird er jedes Jahr im Herbst gebührend zelebriert. Kaffeeliebhaber, Röstereien und Hersteller planen jedes Jahr aufs Neue spannende Veranstaltungen und Aktionen rund um das Heißgetränk. Man kann zum Beispiel an Kaffeeseminaren teilnehmen, Betriebe besichtigen oder in Ausstellungen Wissen zu Geschichte und Kaffeekultur aneignen. Im Ranking zum Kaffeeverbrauch liegt Deutschland auf Platz 7, direkt hinter Österreich. Sehr beliebt ist der Kaffee im kalten Norden. Aber auch Frankreich und Italien liegen noch unter den ersten 10. Dabei hat jedes Land seine eigene spezielle Vorliebe der Zubereitung. Bekannt ist der französische Café au lait aus jeweils gleichem Anteil Kaffee und Milch. Italien kann gleich mit mehreren bekannten Zubereitungen aufwarten, wovon der Espresso und der Cappuccino weltweit beliebt sind. In Skandinavien bereitet man das Getränk in einem Kaffee-Wassertopf zu, in dem zunächst Wasser gekocht, dann das Pulver hinzugegeben und abermals aufgekocht wird. Milch gehört dort nicht in die Tasse. Die türkische Kaffeekultur steht mittlerweile gar auf der Liste des immateriellen Kulturerbes der UNESCO. Dass Kaffee schädlich für die Gesundheit ist, ist übrigens ein Irrtum. Dies wurde nun schon seit Jahren widerlegt. Fakt ist, es gab in der Geschichte noch nie so viele Arten, Kaffee zuzubereiten. Sei es mit der Kaffeekapselmaschine, dem Kaffeevollautomaten, der Büro-Kaffeemaschine, dem Espresso-Kocher oder dem ursprünglichen Aufkochen in der Mokkakanne. Unabhängig davon, wie, wo und wann Sie am liebsten Kaffee trinken. Feiern Sie den Internationalen Tag des Kaffees am 1. Oktober gemeinsam mit anderen Kaffeeliebhabern. Also, hoch die Kaffeetassen! Das war ein Beitrag von Nele Baumgärtner im Wartburg Radio 96,5.

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1: Hier sind unsere Veranstaltungstipps für das kommende Wochenende in Eisenach und im Wartburgkreis. Los geht es am Freitag, dem 2. Oktober um 14 Uhr in Eisenach. Auf dem Mosewaldspielplatz findet bis 17 Uhr ein Drachenfest statt. Wer möchte, kann dort seinen eigenen Drachen basteln und ihn anschließend steigen lassen. Außerdem gibt es ein großes Spielfest mit verschiedenen Mitmachaktionen. Am Freitagabend geht es um 20 Uhr in Schmerbach weiter. Dort startet die 20. Schmerbacher Kirmes und beim Funky Friday sorgt DJ Mr. Death Age für die Musik. Am Samstag, dem 3. Oktober, gibt es gleich mehrere Veranstaltungen. Um 16 Uhr lädt der Kammermusikverein Eisenach in die Annenkirche ein. Zum Tag der Deutschen Einheit spielt das Berliner Ensemble Spezzatura 22 Werke des englischen Komponisten John Dowland. Hier ein kleiner Einblick.

Um 18 Uhr beginnt in Stettfeld auf dem Festplatz das große Oktoberfeuer. Der Feuerwehrverein Stettfeld sorgt für Essen und Getränke. Für Kinder gibt es außerdem eine eigene Fackel. Um 19 Uhr wird es musikalisch im E-Werk Eisenach. Dort steht die Funk-Rock-Band Farul auf der Bühne. Die Band verbindet Funk und Rock mit Reggae und Rap. Einlass ist bereits um 6:30. Nach dem Konzert gibt es noch eine Party unter dem Motto Dance to the Beat. Hier ein kleiner Einblick.

Ebenfalls um 19 Uhr geht es bei der Schmerbacher Kirmes weiter. Dort spielt Seamless, die Coverband, live. Nun folgt ein kurzer Einblick.

Um 20 Uhr beginnt dann im Kulturkeller Haunscher Hof in Bad Salzungen ein Konzert mit Sour Cream Explosion. Die Band spielt Krautrock, Blues und Psychedelic. Einlass ist ab 19 Uhr. Nun folgt ein kurzer Einblick.

Auch im Landestheater Eisenach ist am Samstag einiges los. Beim Aktionstag Türen auf mit der Maus können Besucherinnen und Besucher einen Blick hinter die Kulissen werfen. Außerdem feiert dort das Stück Das perfekte Geheimnis Premiere. Am Sonntag, dem 4. Oktober, geht es um 14 Uhr in Schmerbach mit der Kinderkirmes weiter. Mit dabei ist Ralf Macker. Anschließend gibt es Tanzmusik und die Kirmesbeerdigung. Weitere Informationen zu den Veranstaltungen gibt es im Veranstaltungskalender des Wartburgkreises unter kulturbogen.wartburgkreis.de. Das waren unsere Veranstaltungstipps für das kommende Wochenende in Eisenach und im Wartburgkreis. Viel Spaß bei den Veranstaltungen. Ich bin Charlotte König und Sie hören Wartburg Radio 96,5.

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1: Sie hören das Wartburg Radio. Am Mikrofon ist Nele Baumgärtner und ich habe mir anlässlich des anstehenden Herbstfestes den Höhlenführer der Tropfsteinhöhle Kittelstal, Jonathan Hayes, eingeladen. Guten Tag, Herr Hayes.
2: Guten Tag.
1: Für die Tropfsteinhöhle Kittelstal war dieses Jahr ein ganz besonderes, denn sie hatte 130-jähriges Jubiläum. 130 Jahre sind schon etwas länger her. Um ins Gespräch einzusteigen, würde ich gerne einmal fragen, wie wurde die Höhle damals eigentlich entdeckt und genutzt?
2: Ja, vor 130 Jahren, da war die Höhle schon entdeckt worden. Die Höhle wurde nämlich vor 138 Jahren schon entdeckt und eröffnet wurde sie dann 1896. Und deswegen feiern wir dieses Jahr 130 Jahre Schauhöhle. Und entdeckt wurde sie tatsächlich ganz zufälligerweise über den Baritbergbau, den Schwerspatbergbau in Kittelstal.
1: Und wie sieht das heute aus?
2: Heute sieht es so aus, dass die Besucher immer noch den gleichen Weg in eine Tiefe von 50 Metern hinuntergehen und dort die Tropfsteine bewundern können und natürlich auch was zum Altbergbau erfahren.
1: Und am 3. Oktober steht ja dann schon das nächste Event an, und zwar das Herbstfest. Was erwartet den Besucher denn genau dort?
2: Genau, richtig. Also beim Herbstfest haben wir eine ganz besondere Gelegenheit, zwei Ensembles aus dem Raum Erfurt, Weimar, Jena zu hören. Und zwar ist das das Vokalensemble Cantus Octo und das Blockflötenquartett Conti. Die spielen um 11 und 12 Uhr. Und um 15 und 16 Uhr gibt es von der Silke Möller noch einmal die altbekannten tibetanischen Klangschalenführungen, wo es auch Klangschalenkonzerte in der Höhle eben gibt und wo jeder Besucher die Möglichkeit bekommt, auch so eine Klangschale mal in die Hand zu bekommen und selber anzuschlagen.
1: Gibt es für die Feier ein bestimmtes Zielpublikum oder ist das für alle von jung bis alt?
2: Das ist für alle von jung bis alt, aber vor allem eben auch für Familien. Auf dem Höhlengelände wird noch festlich aufgebaut sein mit Händlerständen und kleinen Gelegenheiten für die Kinder, vielleicht auch was zu basteln beziehungsweise was zu unternehmen. Also ein ganz buntes Fest und eben unter der Überschrift Herbstfest. Also es wird herbstlich gestaltet sein.
1: Kostet es Eintritt und wenn ja, wie viel?
2: Genau, also der normale Eintritt in die Höhle kostet 6 € für das Kind und 9 € für den Erwachsenen und ermäßigt 4 und 6 €, sodass man eben die Führung vollkommen genießen kann. Da ist der Eintritt für die Konzerte schon inklusive. Das heißt, das ist was ganz Besonderes und quasi ja nochmal was Zusätzliches, was man für den normalen Eintrittspreis bekommt.
1: Kann man sich auf dem Fest auch verpflegen? Also gibt es Essen und Trinken dort zu kaufen?
2: Ja, es gibt einen Foodstand, wo Bratwürste verkauft werden. Es wird alkoholfreie und alkoholische Getränke geben. Also werden alle bestens versorgt sein. Es wird auch einen Kuchenstand aufgebaut sein und Kaffee ist natürlich auch verfügbar.
1: Und von wann bis wann geht das Event?
2: Wir starten mit der ersten Führung um 11 Uhr. Dafür gerne auch schon etwas früher kommen und die letzte Führung wird um 16 Uhr sein, sodass das Fest um 17 Uhr zu Ende ist.
1: Wenn man an diesem Tag jetzt leider keine Zeit hat, sich die Höhle aber trotzdem nochmal ansehen möchte, wann gibt es denn reguläre Führungen?
2: Also reguläre Führungen finden noch von donnerstags bis sonntags bis Ende Oktober statt. Dann sind die Fledermäuse in der Höhle und wir müssen zumachen aus Naturschutzgründen. Und nächstes Jahr machen wir erst am 1. April wieder auf.
1: Und was kann man alles in der Tropfsteinhöhle so sehen?
2: Man kann dort natürlich Tropfsteine sehen und auch eine ganz besondere Art von Tropfsteinen, die seltensten Tropfsteine der Welt, sogenannte Exzentrix. Das ist ein absolutes Highlight, weil man als Besucher viel näher rankommt als in vielen anderen Höhlen. Man bekommt natürlich viele Informationen zu den Tropfsteinen und zur Geologie und zum Altbergbau.
1: Wenn man jetzt noch Fragen hat, wo kann man denn nochmal genauere Informationen nachlesen?
2: Genauere Informationen gibt's bei der Touristinformation in Rula.
1: Damit haben wir das Ende unseres Interviews erreicht. Ich bedanke mich bei Ihnen für Ihre Zeit und das interessante Gespräch und ich denke, das Interesse dürfte bei den Hörern geweckt worden sein. Das waren Nele Baumgärtner und Jonathan Hayes im Gespräch über das anstehende Herbstfest der Tropfsteinhöhle Kittelstal. 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

Liebe Hörerinnen und Hörer, dass schwarz-rot-goldene Fahnen an öffentlichen Gebäuden in Städten und Gemeinden wehen, ist am 3. Oktober völlig normal. Ich stelle mir immer vor, wie es wohl bei den Bürgern und Politikern ankommen würde, wenn an allen Tagen des Jahres eine Deutschlandfahne in Gärten oder vor den Häusern gehisst werden. Sind das dann alles Nationalisten, ganz üble Gesellen, die das tun? Oder sehe man es als Normalität an, dass jemand auf diese Weise allen zeigen möchte, wie sehr er sein Land wertschätzt? In der Schweiz nimmt kein Mensch Anstoß daran, wenn die Nationalflagge im Vorgarten weht. Ein kleines bisschen möchte ich auch stolz sein dürfen auf das, was engagierte Bürger in Ost und West für unser Vaterland getan haben. Leider sind heute Begriffe wie Heimat und Vaterland so verbrämt und politisch missbraucht, dass jeder, der sie nutzt, sofort in die Schublade mit der im Aufschriften rechts verstaut wird. Noch nie war unser Land in den letzten 37 Jahren so gespalten, die Sprache in Auseinandersetzungen so aggressiv und beleidigend, Politik in scheinbar unüberbrückbare Lager getrennt wie heute. Ist die wiedererrichtete Mauer eine Brandmauer gegen rechts, gegen links, gegen die Dummheit oder gegen die eigene Ignoranz anderen gegenüber? So kann es in unserem Land nicht weitergehen. Wie oft habe ich mir als Jugendlicher gewünscht, in den Westen reisen zu dürfen, um Verwandte zu besuchen und die Regionen Deutschlands zu erkunden, die für mich damals weiter weg waren als Nord- und Südpol. Wie oft habe ich meine Bitten zum Himmel geschickt, dass diese menschenverachtende Mauer fällt, die so viel Unheil über unser Volk gebracht hat. Und immer war da der Zweifel und die Frage, wie soll das geschehen? Ich erinnere mich daran, dass vor dem Mauerfall bei Jugendtreffen im Schutz der Kirche häufig Zettel mit Texten anonymer Autoren verteilt wurden. Den Inhalt eines dieser Zettel möchte ich Ihnen gedanklich wiedergeben. Wo die Augen verzichten lernen, werden wieder Visionen möglich. Wo sich freiwilliges Schweigen ausbreitet, ist wieder Hoffnung für die Sprache. Wo die Ohren den Wohlklang entsagen, können sie wieder Weissagungen hören. Wo das Sichtbare über sich selbst hinausweist, wird das Unsichtbare wieder sichtbar. Wo man sich wieder Zeit nimmt, wird das Zeitlose wieder gegenwärtig. Ich glaube, dass diese Gedanken nichts an Attraktivität, Aktualität und Wahrheit verloren haben. Nun feiern wir schon zum 36. Mal den Tag der Deutschen Einheit. Und die Tränen der Freude über dieses Ereignis kann und will ich auch heute nicht verbergen, weil damals meine innigsten Bitten und Wünsche in Erfüllungen gegangen sind. Auch die euphorischen Worte von den blühenden Landschaften kann man als erfüllt ansehen, wenn man sie mal ohne die politische Brille ansieht. Der Gestank der Braunkohleheizungen ist verschwunden. Die Städte sind baulich nicht wiederzuerkennen. In den Flüssen schwimmen wieder Fische und auf den Wiesen blühen Pflanzen, die vor 1989 keine Chance hatten zu blühen. Umfangreiche Seenlandschaften wurden nach dem Kohleausstieg geschaffen. Und den Klimawandel wird man politisch auch in den Griff bekommen. Genauso dringend erscheint mir allerdings, dass es den jungen Generationen ermöglicht wird, die Wahrheit über das Leben in der DDR herauszufinden. Es ist gut, lieben Menschen zum Geburtstag zu gratulieren. So möchte ich es auch heute am Tag der Deutschen Einheit tun. Ich wünsche uns allen Glück, Gesundheit, Wohlergehen, alles erdenklich Gute. Ein friedliches Miteinander, mehr Toleranz gegenüber Andersdenkenden und Gottes reichen Segen für uns und unser Land. Ich danke den Menschen, die 1990 diese einmalige historische Gelegenheit
für uns genutzt haben, ohne an die Folgekosten zu denken. Und vor allem danke ich von ganzem Herzen dem, der im Verborgenen die Fäden der Geschichte in seinen Händen hält und unsere Bitten nach seinem Willen erfüllt, der diese Welt so wunderbar gemacht hat, dass mich das Staunen darüber jeden Tag überwältigt. Wem sollte ich sonst mit meinen Bitten in den Ohren liegen und auf deren Erfüllung hoffen, als dem, dem ich mein ganzes Leben anvertraue? Liebe Hörerinnen und Hörer, feiern Sie diesen historischen Tag als himmlisches Geschenk mit viel Freude im Herzen. Das wünscht Ihnen und Ihren Familien Ihr Bernd Stübig von der katholischen St. Elisabeth-Gemeinde Eisenach.

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Ich begrüße Sie zu Frauengold, dem Magazin im Wartburgradio 96,5 zu den Themen Gleichberechtigung, Chancengleichheit und Frauenpolitik. Mein Name ist Ulrike Quendel und es ist Freitag, der 2. Oktober 2026. Ja, wir haben Oktober. Es ist eigentlich schon Herbst, aber gefühlt ist für viele noch, ja, Spätsommer. Auf der einen Seite gefällt uns das, auf der anderen Seite ist das ein bisschen außergewöhnlich. Viele Flüsse haben tatsächlich immer noch viel zu niedriges Wasser, es regnet zu wenig. Und man sieht es auch den Bäumen an, dass sie seit Monaten unter Wassermangel leiden. In Frauengold geht es aber heute nicht um das Wetter, sondern ich habe Ihnen verschiedene Themen mitgebracht, wieder ein bisschen zusammengesucht, was war so frauenpolitisch in den letzten Wochen los. Vor 2 Wochen konnte ich ja leider keine Sendung neu liefern, da hatte ich einfach zu wenig Zeit, das passiert manchmal. Aber es wird auch um das Thema mehr Zeit haben gehen, heute in Frauengold. Auch dazu werden Sie etwas hören. Und wie immer gibt es zwischendurch Musik zum Entspannen, mitsingen oder vielleicht auch mit tanzen.

Mehr Zeit ist heute ein Thema oder das erste Thema in Frauengold. Mehr Zeit haben, das wünschen sich ganz viele. Und seit gestern gehöre ich zu der Gruppe Menschen, die zumindest gefühlt mehr Zeit haben könnten. Ich bin nämlich seit gestern Rentnerin und habe dann zum Beispiel mehr Zeit für die Sendung Frauengold hier im Wartburg-Radio 96,5. Und ich habe dann mehr Zeit für alle oder für ganz viele ehrenamtliche Tätigkeiten, die ich jetzt schon immer oft unter Zeitdruck neben meiner Berufstätigkeit gemacht habe. Und ich bin gespannt, was dieses mehr Zeit haben für mich dann bedeuten wird. Aber ich habe mich auch gefragt, was machen denn Rentnerinnen und Rentner? Und ich dachte, ich frage mal eine KI. Ich bin jetzt nicht bei einer ganz bestimmten KI. Ich habe ganz einfach das Naheliegende genommen und habe Google KI gefragt. Und meine erste Frage war, was machen Rentnerinnen? Und meine zweite Frage, was machen Rentner? Und da gab es Antworten, die ähnlich sind. Also Rentnerinnen und Rentner machen manche Dinge ähnlich, aber es gibt auch teilweise Unterschiede. Zumindest in der Antwort, die die Google-KI geliefert hat. Im wirklichen Leben sieht es vielleicht nochmal anders aus. Auf die Frage, was machen Rentnerinnen, sagt die KI, Rentnerinnen gestalten ihren Ruhestand sehr vielseitig mit Hobbys, sozialen Kontakten, Ehrenämtern und zum Teil auch mit kleinen Zuverdiensten. Was machen Rentner? Da ist die Antwort, Rentner gestalten ihren Ruhestand sehr unterschiedlich, also nicht vielseitig, sondern sehr unterschiedlich, und nutzen die freie Zeit für Hobbys, Familie, Ehrenämter oder kleine Nebenjobs. Und dann werden die typischen Aktivitäten sortiert nach Bereichen genannt. Im Bereich Hobby und Freizeit, Hobbys und Freizeit, stehen bei den Frauen, bei den Rentnerinnen, Lesen an erster Stelle, während das Wort Lesen bei den Rentnern gar nicht vorkommt. Aber Natur und Garten, Spazieren und Wandern, das machen Rentnerinnen. Spazieren gehen und wandern, das machen Rentnerinnen genauso wie Rentner. Also Gartenarbeit, spazieren gehen, wandern, das sind die beliebtesten Beschäftigungen an der frischen Luft. Bei Hobbys und Freizeit gibt es auch noch die Kategorie Kreativität und Geist. Da ist es übereinstimmend, dass Rentnerinnen und Rentner malen. Die Herren dürfen dann auch noch musizieren, währenddessen die Rentnerinnen eher Konzerte besuchen oder Theateraufführungen. Männer sollen angeblich mehr neue Sprachen lernen und an Computerkursen teilnehmen. Bei den Frauen steht dann eher, sie kochen neue Rezepte oder machen Handarbeiten oder gehen ins Theater. Sport und Bewegung ist eine weitere Kategorie im Bereich Freizeit und Hobbys. Da steht bei den Rentnerinnen an erster Stelle Yoga, bei den Rentnern erst an dritter Stelle. Schwimmen machen Frauen und Männer gleichermaßen. Die Rentner machen Gymnastik, Nordic Walking, um dem Muskelabbau vorzubeugen und mobil zu sein, währenddessen bei den Rentnerinnen noch Pilates oder Seniorentanz aufgezählt wird. Eine weitere Kategorie ist soziales Leben und Ehrenamt. Da geht es im Bereich Familie und Freunde bei den Frauen insbesondere um die Enkelkinder, um Freunde, Freundinnen und Nachbarn. Und bei den Herren, bei den Rentnern, mehr Zeit für gemeinsames Essen, für Ausflüge oder die Betreuung der Enkelkinder wird da aufgezählt.
Beim Engagement im Bereich soziales Leben geht es darum, dass zahlreiche Rentnerinnen sich ehrenamtlich in Vereinen, im Tierschutz, in der Nachbarschaftshilfe oder bei sozialen Projekten engagieren. Engagement bei den Herren, muss ich nochmal schauen. Ach ja, hier steht es. Auch da, viele Senioren sind in Vereinen aktiv, in Kirchengemeinden oder als Lernpaten an Schulen. Und auch Weiterbildung wird aufgeführt. Da steht bei den Rentnern, ein Seniorenstudium an Universitäten erweitert den Horizont und bringt neue Kontakte. Und bei den Frauen sind es insbesondere Kurse an Volkshochschulen, aber auch das Seniorenstudium an Universitäten und auch digitale Technologien, also das Teilnehmen an Kursen, um sich mit der digitalen Welt auseinanderzusetzen, steht auch bei den Frauen hoch im Kurs. So, und was aber bei den Frauen komplett fehlt, ist das Thema Reisen. Das wird eigentlich nur bei den Senioren genauer benannt. Vielleicht ist es auch deshalb so, weil unter dem Begriff Rentner auch Frauen mitgezählt werden. Viele Ruheständler nutzen die neue Flexibilität für Städtetrips, längere Reisen oder gar Pilgerreisen. Bei der Frage, was machen Rentnerinnen, taucht das Wort Reisen gar nicht auf. Und was vielleicht noch ganz wichtig ist, viele haben eine ganz gute, auskömmliche Rente, viele haben das aber auch nicht. Und deswegen wird gerade bei den Frauen gesagt, dass etliche von ihnen ihre Rente durch einen Minijob aufbessern oder aber sie geben ihre beruflichen Erfahrungen in beratender Funktion weiter. Das machen auch Männer, aber da wird es dann auch differenziert. Bei den Herren sind Minijobs als Stadtführer beliebt, aber auch in der Nachbarschaftshilfe. Sie sind tätig als Fahrer oder sie geben auch ihre beruflichen Erfahrungen weiter. Das war ein kleiner Ausflug mit Hilfe der Google KI zu dem Thema, wie gestalten Rentnerinnen und Rentner ihre Zeit oder was machen Sie eigentlich?

Wissen Sie, was am 11. Oktober ist? Hörerinnen und Hörer von Frauengold wissen es vielleicht, wenn sie sich noch erinnern. Denn jedes Jahr in der Zeit im Oktober mache ich darauf aufmerksam, dass der 11. Oktober ein ganz besonderer Aktionstag ist, ein weltweiter Aktionstag. Nämlich jedes Jahr am 11. Oktober ist Weltmädchentag. Auf Initiative von Plan International, eine Organisation, die sich für die Rechte von Kindern einsetzt, haben die Vereinten Nationen schon vor mehr als 14 Jahren einen Aktionstag für die Rechte von Mädchen ausgerufen. Der Weltmädchentag wird weltweit immer am 11. Oktober begangen. Und auf der Internetseite von Plan International steht dazu: Mädchen sind stark und können viel erreichen. Dennoch werden viele von ihnen aufgrund von Ungleichheiten daran gehindert, ihre Rechte wahrzunehmen. Rund 133 Millionen Mädchen können auf der Welt nicht zur Schule gehen. Gründe dafür sind unter anderem Kinderehen, frühe Schwangerschaften und sexuelle Gewalt. Und es wird ihnen auch der Schulbesuch verwehrt, zum Beispiel in Afghanistan. Zugang zu Bildung verhindert ein selbstbestimmtes Leben. Krisen und Katastrophen verstärken geschlechtsspezifische Diskriminierungen, denen Mädchen und junge Frauen ausgesetzt sind, sagt Plan International. Laut der UN-Kinderrechtskonvention haben Mädchen und Jungen dieselben Rechte. Trotzdem erleben Mädchen häufiger Diskriminierung. Und am Weltmädchentag soll auf die Situation von Mädchen auf der einen Seite aufmerksam gemacht werden und es werden auch nicht nur die Forderungen nach einer Verbesserung der Situation von Mädchen gestellt, sondern es werden auch Beispiele gezeigt, wo dies gelungen ist. Was auch jedes Jahr veröffentlicht wird, ist der Weltmädchenbericht, der dieses Jahr auch wieder um den Weltmädchentag herum veröffentlicht wird. Schauen Sie mal ab dem 11. Oktober auf die Internetseite von Plan International. Dort soll dieser Weltmädchenbericht unter anderem verfügbar sein.

So, jetzt habe ich Informationen vom Deutschen Frauenrat von Ende September. Einmal geht es um das Thema digitale Gewalt. Dazu sagt der Deutsche Frauenrat in einer Pressemitteilung, digitale Gewalt lässt Frauen online verstummen und nimmt als Basis für diese Aussage eine repräsentative Befragung im Auftrag des Deutschen Frauenrates. 1380 Frauen zwischen 18 und 74 Jahren wurden befragt.

Und die Ergebnisse sind: digitale und KI-gestützte sexualisierte Gewalt prägt nicht nur die unmittelbar Betroffenen, sie hinterlässt Spuren im Verhalten von Frauen weit über konkrete Gewalterfahrungen hinaus. Demnach verändern 2/3 der Frauen aus Sorge vor digitaler Gewalt ihr Verhalten im Internet. Sie teilen weniger Bilder, verzichten auf Online-Aktivitäten und ziehen sich aus digitalen Räumen zurück. Besonders betroffen sind junge Frauen. Über 3/4 beschränken ihre digitalen Aktivitäten aus Angst vor Missbrauch, zeigt die Befragung. Jede 5. Frau zwischen 18 und 39 Jahren war bereits mit sexualisierten Deepfake-Darstellungen von sich konfrontiert. Knapp 1/3 musste bereits erleben, dass intime Bilder ohne Einwilligung verbreitet wurden. Mehr als jeder 8. Frau wurde online sexualisierte Gewalt angedroht. Der Deutsche Frauenrat sagt, diese Zahlen müssen ein Weckruf sein, denn sie zeigen, digitale Gewalt betrifft alle Frauen. Nicht nur direkt Betroffene beschränken sich online. Die Angst vor Missbrauch lässt Frauen kollektiv im Netz verstummen. Und das ist ein immenses Demokratieproblem. In der Befragung stellte sich auch heraus, die befragten Frauen erwarten deshalb entschlossenes politisches Handeln. 9 von 10 Befragten fordern wirksamen Rechtsschutz gegen bildbasierte sexualisierte Gewalt und Deepfakes, darunter schnelle Löschung, bessere rechtliche Möglichkeiten gegen anonyme Täter und Täterinnen bis hin zu stärkeren Rechten für Betroffene. Und der Deutsche Frauenrat appelliert nochmal, Betroffene brauchen wirksamen Schutz und fordern ihn vom Gesetzgeber ein. Plattformen müssen in die Pflicht genommen werden. Nicht die Frauen müssen aus dem Netz verschwinden, sondern die problematischen Bilder. Für die Befragung wurden erstmals in Deutschland repräsentativ ausschließlich Frauen zu ihren Erfahrungen, ihrem Verhalten und ihren politischen Erwartungen in Bezug auf digitale und KI-gestützte sexualisierte Gewalt befragt. Und wer mehr über diese Ergebnisse wissen möchte, über diese Befragung, findet Informationen auf der Internetseite des Deutschen Frauenrates www.frauenrat.de.

Gestern, am 1. Oktober, hat der Deutsche Frauenrat sich zum Thema Pflegereform geäußert. In der Pressemitteilung heißt es: Keine Pflegereform auf Kosten von Frauen. Der Deutsche Frauenrat begrüßt Korrekturen bei den angekündigten Kürzungen der Rentenansprüche pflegender Angehöriger. Der Dachverband von rund 60 gleichstellungspolitischen Organisationen kritisiert zugleich die geplanten Verschärfungen bei der Einstufung von Pflegegraden scharf. Die Vorsitzende des Deutschen Frauenrates, Dr. Beate von Miquel, sagt dazu: Zwei Drittel der pflegenden Angehörigen sind Frauen. Sie halten unser Pflegesystem Tag für Tag am Laufen und dürfen dafür im Alter nicht die Rechnung zahlen. Dass die geplante Kürzung ihrer Rentenansprüche nun zurückgenommen werden soll, ist richtig, denn bereits heute ist jede vierte pflegende Angehörige armutsbedroht. Deshalb ist es besonders zynisch, zeitgleich den Zugang zu Pflegegraden zu erschweren. Denn nur weil Pflegegrade nicht mehr erteilt werden, verschwindet der Bedarf nach Unterstützung nicht. Im Gegenteil, die Verantwortung wird den Angehörigen zugeschoben und belastet hier vor allem Ehefrauen, Töchter, Mütter und Freundinnen. Statt Gleichstellung zu fördern, verstärkt die geplante Maßnahme die strukturelle Benachteiligung von Frauen. So das Zitat der Vorsitzenden des Deutschen Frauenrates. Der Frauenverband fordert, die Pflegeversicherung zu einer Pflegevollversicherung weiterzuentwickeln. Pflegende Angehörige müssen auf bedarfsgerechte und öffentlich bereitgestellte Hilfen und Infrastrukturen zugreifen können. Dazu zählt auch eine verlässliche Lohnersatzleistung, die pflegende Angehörige finanziell absichert und dafür sorgt, dass Pflege nicht länger vor allem auf den Schultern von Frauen lastet. Mehr Informationen zum Thema Pflege findet man auch auf den Seiten vom Deutschen Frauenrat, der eine politische Interessenvertretung von rund 60 bundesweit aktiven Frauenorganisationen ist und damit die starke Stimme für Frauen in Deutschland, auf www.frauenrat.de.

zu den Wahlergebnissen in Sachsen-Anhalt, zu der Landtagswahl, hat sich zwischenzeitlich auch die Konferenz der Landesfrauenräte geäußert. Und zwar direkt nach der Wahl Mitte September. Die Konferenz der Landesfrauenräte ist der bundesweite Zusammenschluss von Landesfrauenräten, und zwar aus allen 16 Bundesländern. Die Konferenz tagt einmal jährlich und der Vorsitz wechselt regelmäßig. Die Konferenz der Landesfrauenräte vertritt ungefähr die Interessen von ca. 14 Millionen Frauen in Deutschland und ist eine der größten Interessenvertretungen von Frauen. Ziel der Konferenz ist neben der Beratung und Beschlussfassung der Anträge ihrer Mitglieder vor allem die Bündelung der gemeinsamen Interessen, die Förderung der Zusammenarbeit und eine intensive Netzwerkarbeit. Ja, und nach der Landtagswahl in Sachsen-Anhalt hat die Konferenz der Landesfrauenräte folgende Erklärung abgegeben. Die Konferenz der Landesfrauenräte erklärt sich angesichts des historischen Rechtsrucks und der bevorstehenden Landtagswahlen in Mecklenburg-Vorpommern und Berlin, die waren in der Zwischenzeit schon gewesen, solidarisch mit allen Landesfrauenräten. Die Gefahr für Demokratie und Gleichstellung ist kein Problem einzelner Bundesländer, sondern eine bundesweite Herausforderung. Und so wurde am 15.09. öffentlich erklärt, das Ergebnis der Landtagswahl in Sachsen-Anhalt vom 6. September 2026 markiert einen Einschnitt. Eine als gesichert rechtsextrem eingestufte Partei wurde mit großem Abstand stärkste Kraft und verfehlte die absolute Mehrheit nur knapp. Für die Konferenz der Landesfrauenräte ist dieses Ergebnis ein Alarmsignal weit über Sachsen-Anhalt hinaus. Auch in anderen Bundesländern ist eine gravierende Diskursverschiebung zu erkennen und viele erkämpfte Rechte werden offen in Frage gestellt. Die Konferenz der Landesfrauenräte befürchtet, dass der politische Rechtsruck zivilgesellschaftliche Strukturen und die gleichstellungspolitische Arbeit mit wachsender Härte treffen wird. Deshalb warnen die Landesfrauenräte eindringlich davor, das Wahlergebnis in Sachsen-Anhalt als isoliertes ostdeutsches Phänomen abzutun. Die politische Richtung, die sich hier abzeichnet, ist eine Gefahr für die Demokratie insgesamt und sie macht an keiner Landesgrenze Halt. Diese Entwicklung kommt überall an. Gleichstellungspolitische Errungenschaften, zivilgesellschaftliches Engagement und demokratische Strukturen stehen bundesweit unter Druck. Die Konferenz der Landesfrauenräte erklärt sich ausdrücklich solidarisch mit allen Landesfrauenräten in Deutschland und deren ehrenamtlichen und hauptamtlichen engagierten Mitgliedern. Angesichts der aktuellen politischen Entwicklung ist ein geschlossenes Auftreten aller Landesfrauenräte wichtiger denn je. Angriffe auf einen Landesfrauenrat oder die Schwächung demokratischer Strukturen in einem Bundesland sind eine Angelegenheit aller Landesfrauenräte und der Demokratie insgesamt. Die Landesfrauenräte lassen sich von dieser Entwicklung nicht einschüchtern. Sie stehen zusammen, um ihre Strukturen, ihre Arbeit und die gleichstellungspolitischen Errungenschaften der letzten Jahrzehnte zu verteidigen. Jetzt und in den kommenden Wahlkämpfen. Und deshalb fordert die Konferenz der Landesfrauenräte Politik und Öffentlichkeit auf, zivilgesellschaftliche Strukturen, die sich für Gleichstellung und ein demokratisches Miteinander einsetzen, konsequent zu schützen und ihnen den notwendigen Rückhalt zu geben, strukturell, finanziell und öffentlich. Gerade jetzt, im Vorfeld weiterer Wahlen, müssen demokratische und gleichstellungspolitische Institutionen und zivilgesellschaftliche Organisationen geschützt und gestärkt werden. Ein klares Bekenntnis zu Demokratie und Gleichstellung und zum Kampf gegen Antifeminismus muss in das politische Handeln auf allen Ebenen eingebettet werden.

So, auf zum letzten Thema heute in Frauengold. Der Landesfrauenrat Thüringen hat aktuell ein Newsletter herausgegeben oder seinen Newsletter herausgegeben. Und zwar der Newsletter für den Monat September, kam auch noch Ende September. Mit einem Rückblick auf die Delegiertenversammlung zum Thema Antifeminismus und zahlreichen Veranstaltungsinformationen. Und den Newsletter können Sie auf der Internetseite des Landesfrauenrates nachlesen, auf www.landesfrauenrat-thüringen.de. Ich gebe Ihnen jetzt nur noch einen Einblick in die in den Bericht über die 50. Delegiertenversammlung des Landesfrauenrates Anfang September. Überschrieben ist der Bericht mit »Lasst uns Banden bilden für die Gleichstellung«. Die 50. Delegiertenversammlung des Landesfrauenrates Thüringen unterstreicht die Bedeutung zivilgesellschaftlicher Vernetzung. Am 5. September fand die 50. Delegiertenversammlung statt, und zwar in Holzdorf in der Nähe von Weimar. Den Auftakt machte Nadja Stamer, die Beauftragte für die Gleichstellung von Frau und Mann in Thüringen. In ihrer Begrüßung betonte sie Gleichstellungsarbeit als Gemeinschaftsaufgabe und die Wichtigkeit gegenseitiger Solidarität und Vernetzung. Nach dem Grußwort von Nadja Stamer folgte ein wissenschaftlicher Vortrag von Professor Dr. Anna Kasten der Ernst-Abbe-Hochschule in Jena zum Thema Antifeminismus verstehen, Erscheinungsformen, Strategien und Effekte. Julia Hohmann, die Vorsitzende des Landesfrauenrates, sagte, wie unsere interne Befragung und die Diskussion auf der Versammlung gezeigt haben, hat Antifeminismus auch in Thüringen in den letzten Jahren spürbar zugenommen. Und gerade in diesen Zeiten benötigt es Vernetzung und gegenseitige Unterstützung. Hier müssen wir noch aktiver aufeinander zugehen. Lasst uns Banden bilden für die Gleichstellung. Dann gab es nach dem öffentlichen Vortrag die Delegiertenversammlung und dort beschloss der Landesfrauenrat Thüringen, sich intensiver mit Frauen in der Kommunalpolitik auseinanderzusetzen. Besonders im kommunalen Bereich brauchen die Strukturen und Netzwerke Unterstützung, auch um der spürbaren Welle an Antifeminismus standzuhalten. Das Engagement von Frauen in der Kommunalpolitik geht oft mit Anfeindungen in Form von Beleidigung, Bedrohung und Gewalt einher. Henriette Jahrke, sie ist im Landesfrauenrat im Vorstand als Beisitzerin für Frauen in der Politik tätig und ist selbst Ortsteilrätin in Jena West, sagte, es braucht mehr Repräsentanz von Frauen auf der kommunalen Ebene. Aber Repräsentanz allein löst das Problem nicht. Wir werden als Landesfrauenrat im nächsten Jahr die Vernetzung von Kommunalpolitikerinnen vorantreiben und die Sichtbarkeit für die Herausforderung stärken. Außerdem wurden drei neue Mitgliedsorganisationen aufgenommen. Die Landeskonferenz der Gleichstellungsbeauftragten an Thüringer Hochschulen, Welle machen e.V. und die Liga Selbstvertretung Thüringen e.V. Somit werden die Perspektiven von Frauen mit Behinderungen, die in vielen Bereichen vor besonderen Herausforderungen stehen, verstärkt in der Arbeit des Landesfrauenrates einfließen. Ebenfalls wird sich der Landesfrauenrat gezielt für die Interessen von Frauen in Thürings Musikbranche sowie für die Gleichstellung an Thüringer Hochschulen einsetzen. Der Landesfrauenrat Thüringen bedankte sich bei allen Delegierten und Gästen und Gästinnen für den produktiven Austausch und die anregenden Diskussionen. Das ist also der Bericht über die 50. Delegiertenversammlung des Landesfrauenrates Thüringen. Entnommen dem Newsletter, dem aktuellen Newsletter und im Internet finden Sie auf der Seite des Landesfrauenrates noch weitere Themen und zahlreiche Veranstaltungsinformationen. Ja, und ich werde mich jetzt von Ihnen verabschieden. Es gibt noch ein
Musiktitel. Ich wünsche Ihnen ein schönes Wochenende. Denken Sie dran, morgen am 3. Oktober ist Feiertag in ganz Deutschland, Tag der Deutschen Einheit. Und da wird es kaum Möglichkeiten geben, noch etwas einzukaufen. Also wenn Sie für das Wochenende noch Lebensmittel brauchen, dann denken Sie dran, heute am 2. Oktober müssen Sie das erledigen, einkaufen oder ja, Sie müssen mit dem auskommen, was in Ihrem Kühlschrank ist oder in Ihrem Vorratsschrank. Ich wünsche Ihnen also schöne Tage, eine gute Zeit und Sie hören Frauengold wieder in 2 Wochen am 16. Oktober. Am Mikrofon verabschiedet sich Ulrike Quendel und ich werde gleich noch den nächsten Musiktitel hochziehen und habe gerade festgestellt, dass ich mich ein wenig verrechnet habe. Ich muss also noch ein paar Minuten reden, ein paar Sekunden reden. Und erinnere einfach an dieser Stelle nochmal daran, wie wunderschön das Fest zum 25-jährigen Bestehen des Wartburg-Radios Anfang September war und bedanke mich hier nochmal bei allen, die mitgewirkt haben, die mitorganisiert haben und diesen Tag gestemmt haben und an alle, die eben auch zum Feiern gekommen sind. Bleiben Sie dem Wartburg-Radio weiterhin verbunden und auch der Sendung Frauengold. Auf Wiedersehen oder auf Wiederhören, sagt Ulrike Quendel.

0: In den Jahren 2002 und 2003 ging die Sendung Match Spezial jeweils nur eine Stunde. Und genau aus den Jahren hören wir heute zwei Wiederholungen. Mit meinem Freund und Kollegen Bernd Fischer im Jahre 2002 mit The Who und vom 20. März 2003 eine Sendung Match Spezial über Led Zeppelin.
1: Es folgt nun eine Sendung von Matthias Wormel, Eisenach.

0: Ja, schönen guten Abend, ihr da draußen an den Geräten. Das ist Match Spezial. Wir waren am Donnerstag. Und wie ihr sicherlich schon gemerkt habt, ist unser Thema heute als Special The Who. Und als Gast im Studio sitzt neben mir
1: der Bernd Fischer aus Eisenach.
0: Hallo Bernd.
1: Hallihallo.

0: Und wir nehmen es gleich vorweg. Hauptthema ist natürlich heute die Musik bei uns, obwohl ihr einiges erfahren werdet über die Who. Und solltet ihr irgendwelche Anmerkungen haben zum Thema Who, vielleicht wisst ihr irgendwas Interessantes, was wir gar nicht erwähnt haben, ruft uns bitte an. Unsere Telefonnummer hier in Eisenach ist 881-881 oder 4x8 und 2x4.
1: Ruft an.
0: Ja, und zwar gleich.

0: Ja, Bernd, lass mal die Ouvertüre hier noch ein bisschen laufen im Hintergrund und fangen am besten gleich an, ein bisschen was zu erzählen über die Who.
1: Ja, die Who, Roger Daltrey, John Entwistle, Pete Townsend und Keith Moon. Die Band einer Generation, die Band der frühen 60er, die Band einer Zeit. Und jetzt kommt My Generation.
0: Ja, und My Generation, das war ja wohl der erste große Hit für die Who, ne? Also ihrer ersten LP.
1: Da kam es auf den Markt damals 65.
0: Die veröffentlicht wurde, ja. Und geplant waren ja einige Live-Sachen auf der ersten LP. Das hat man dann zurückgenommen, weil Pete Townsends Kompositionen eigentlich beliebter waren. Und so hat man einige Coverversionen und vorwiegend Pete Townsend-Stücke mit draufgenommen. Und eins davon hören wir jetzt, nämlich My Generation, genau wie du schon gesagt hast.
1: Jetzt geht's los.

My Generation, die Who. Neben den Beatles und den Stones waren es die Who, die Rockmusik der 60er und frühen 70er Jahre prägten. In den frühen Jahren waren sie dafür bekannt, ihre Ausrüstung meistens am Konzertende zu zerschlagen, zu zerklopfen. Es waren wahnsinnige Konzerte gewesen, die frühen Who-Konzerte jedenfalls. Und jetzt gehen wir mal in die späten 70er. Who Are You aus dem Jahr 1978.

0: Who are you? Die Who. Ja, wer sind die Who eigentlich? Das ist Roger Daltrey, Gesang, John Entwistle, der ewig versteinerte Bassgitarrist, Pete Townsend, der hüpfende, springende, um sich schlagende Chef der Who, der Gitarrist Pete Townsend. Und nicht zu vergessen, Keith Moon, leider 1978 am 8.9. verstorben. Der charismatische Schlagzeuger, einer der besten Schlagzeuger, den wir in der Rockgeschichte überhaupt gehabt haben. Er ist leider sehr früh gestorben, mit 32 Jahren. Mhm. Nach einer Überdosis Alkohol, Rauschgift, da hängen viele Sachen.
1: Er war ja alkoholsüchtig und hat dann Tabletten genommen gegen den Alkohol und hat aber beides gemischt und ist dann irgendwann...
0: ist er vom Schlagzeug gekippt, vom Stuhl, und das war es leider gewesen. Danach spielt Kenny Jones ein, der Small Faces Schlagzeuger, beziehungsweise der Humble Pie Schlagzeuger. Kenny Jones war gewesen bis Mitte der 90er Jahre, hat er getrommelt für die Who. Danach stieg er aus und ein gewisser Tracy Starkey kam dazu, der Sohn von Miss Ringo Starr.
2: Genau.
0: Und alle haben sie eins gemeinsam, sie gucken alle und lieben die Pictures of Lily.
1: Und damit sind wir wieder beim schönen Oldie.

0: Sis Trisco aus dem Jahr 1978. Beginnt jetzt das Jahr 1973 und geht in die Quadrophenia-Geschichte rein. Und die hat folgende Wandnis, die Quadrophenia. Die Who waren Anhänger einer Bewegung gewesen in den frühen 60er Jahren in London, die Mod-Bewegung. Mods waren Jugendliche gewesen mit Shellpagern, Mopedchen, tranken gern Alkohol, frisierten sich gut, zogen sich gut an und lieferten sich große Straßenschlachten in der Londoner Innenstadt mit den Rockern. Das war so 64, 65, 66, in den frühen Jahren der Who. Und davon spielen wir jetzt Dr. Jimmy.
1: Das war, wie gesagt, ihre zweite Rockoper.
0: Ja, genau.
1: Haben wir vergessen zu erwähnen.
0: Ja.

0: bin eigentlich froh, dass wir mal ein längeres Stück spielen hier, ne? Aus der zweiten Hu-Ober, die 1973 veröffentlicht wurde. Quattrophenia war das Dr. Jimmy.
1: Jetzt kommt Ira Boy und Happy Jack.
0: Ja, ganz hintereinander. Mal zwei kurze Oldies, ne? Mhm.

0: Ja, bis zum letzten Ton ausgespielt, der glückliche Hans, ne? Happy Jack.
1: Jetzt kommt Pimple Wizard von der Tommy, das war die erste Ober, die sie rausgebracht haben, 1969.
0: Und die habe ich ja so lieb, die Ober. Das sind ja nur schöne Titel und deswegen halten wir uns da jetzt auch ein bisschen musikalisch auf.
1: Pimple Wizard.
0: Diesmal übrigens wieder in Stereo. Ne? Wir haben den Titel schon mal in Mono gebracht. Kannst du dich noch erinnern, Bernd?
1: Ja,
0: einmal haben wir
1: ja
0: schon mal in Mono gesendet, aus Versehen.
1: Hier gibt es nur Stereo.
0: Viel Spaß.

0: Ja, unser erstes Stück aus Tommy. Übrigens, das ist Match-Spezial am Donnerstag. Zu Gast im Studio ist Bernd Fischer und unser Thema sind heute
1: So Who.
0: Who, genau. Und aus So Who over Tommy haben wir gleich noch einen Titel, der mir damals so gut gefallen hat und der gefällt mir heute auch immer noch.
1: I'm free.
0: Nämlich I'm free.

0: I'm free, die Who. Weißt du, ja, ein Match, dass die alle fast taub sind, die Who?
1: Naja, die sind fast alle taub.
0: Wirklich? Und, tatsächlich?
1: In Tommy ging es ja eigentlich auch um einen taubstummen, blinden Jungen, ja, ne? Klar, der klar, also prima Flipper spielen konnte. Und deswegen haben wir jetzt auch diesen schönen Titel ausgesucht.
0: Tommy, can you hear me?
1: Can you hear me?

0: Tommy, can you hear me, Tommy?
1: Ja, über die Hube Tommy könnte man ja eigentlich eine Sendung für sich machen, ne?
0: Wenn da reicht genau keine nimmt. Stunde.
1: Ach, da reicht auch keine Stunde, ne?
0: Ganz
1: dennoch,
0: Abend.
1: Dennoch haben wir noch einen letzten ausgewählt, das fast schon zart fühlende Simi Feel Me. Hier sind nochmal die Hu aus Tommy.

0: Ja, die Who hatten ja auch spektakuläre Bühnenauftritte gehabt. Zum Beispiel Pete Townshend mit seinen Sprüngen, manchmal 1 Meter hing in der Luft oben und seinen 12er Rundschlag mit der Hand an seiner Gitarre. Das ist Wahnsinn.
1: Ja.
0: Oder der Sänger Roger Daltrey, der Mikrofonspringer. Unwahrscheinlich.
1: Das hat sich übrigens Udo Lindenberg wahrscheinlich von ihm
0: abgeguckt. Ja, ich
1: habe
0: es aber live gesehen, 1997 in Dortmunder-Westfalenhalle. Für 20.000 Menschen, das war schon beeindruckend gewesen. Das war Wahnsinn.
1: Und das Größte war ja immer, zum Schluss wurden sämtliche Instrumente zerstört.
0: Ja, heute sind sie ein bisschen vorsichtig geworden, heute sind sie teurer, die Instrumente. Heute
1: ja.
0: machen sie es nicht mehr, aber in den 60er Jahren bis Anfang der 70er Jahre haben sie es noch zerstört.
1: Nur John war immer ein bisschen vorsichtig mit seinem
0: Der
1: Bass,
0: stand,
1: ne?
0: der stand nur in der Ecke, hat gespielt und keine Miene verzogen. Und der Drummer war wie ein Wahnsinniger gewesen.
1: Der hat dann praktisch die
0: Das war das Schlimmste gewesen.
1: Trommeln mit den Füßen die Bühne runtergestoßen. Ne?
0: Der Moon war eigentlich das Schlimmste.
1: Ja,
0: und, aber ein großer Spaßmacher war trotzdem gewesen.
1: Na, freilich. Ich kann mich noch an Beat Club erinnern, als er diesen Rohrreiniger auf dem Kopf
0: ja,
1: hatte.
0: Genau,
1: kannst
0: genau.
1: du dich erinnern?
0: Ja.
1: Ich weiß gar nicht mehr, wie der Titel hieß damals.
0: Ach, das ist, Mensch, verdammt lang her schon, Mensch.
1: War eigentlich eine interessante Sache. So, ich denke, wir haben noch eine Menge Musik hier, die reicht
0: Join
1: eigentlich.
0: Join Together kommt jetzt noch.
1: Ja, Join Together, genau. Das spielen wir auch jetzt.

0: Das ist irgendwie das, was mich immer fasziniert hat hier in dem Titel, ne? Dieser Schluss hier, also wirklich. Ne?
1: Genial.
0: Ja, genial. Die Who waren ja sowieso für mich irgendwie die allererste Punkband, wenn du mich fragst. Ne? Was, na, die auf die der Bühne, was die auf der Bühne gebracht haben. Ja, ja, klar. Ich meine, die Kings waren natürlich auch klasse, das steht fest. Das steht immer außer Zweifel. Das,
1: okay.
0: Ja. Ja, wir haben noch ein herausragendes Werk jetzt zum Beispiel. Also wir haben noch 8 Minuten Zeit.
1: Haben wir viele.
0: 7,5 haben wir noch Zeit, aber wir haben noch so viele Titel, die wir spielen könnten. Aber ein herausragendes von damals ist eben auch Magic Bus und das wollen wir jetzt erklingen lassen. Und ihr könnt uns immer noch anrufen hier in Eisenach unter 881 881. Wir haben erst eine Anruferin gehabt heute und wir sind darüber ein bisschen unglücklich. Wir denken nämlich, uns hört jetzt gar keiner hier draußen.
2: Hört zu, passt auf.
0: Hört zu und ruft an, ja, und ruft an. Wir leben durch euch, Leute. Wir brauchen eure Resonanzen, zum Beispiel hier auf die Sendung oder überhaupt.
1: Genau.

0: Magic Bus to Who. Und nun hat doch noch jemand angerufen, nämlich aus Förda, von der Förda Fangemeinde. Schönen Dank, stellvertretend für die vielen, die dort drüben zuhören. Und aus Eisenach hat ja auch schon jemand angerufen, wie Denise jedenfalls. Und dafür auch recht herzlichen Dank. Und ja, Bernd.
1: Das war es wieder mal gewesen für heute.
0: Das war es schon fast. Ne? Einen haben wir natürlich noch. Und solange verabschieden wir uns schon mal von euch. Bernd ist morgen Abend dran.
1: Ja, 18 Uhr, nicht vergessen. Bernds kleine Beatmusik mit einem großen Special. Ja. Da geht es um einen Herrn, der heißt mit dem Vorname Michael Philipp.
0: Aha.
1: Ist 1,68 groß und weiter sage ich nichts.
0: Ein ganz kleiner Mann eigentlich. Ne? 1,68 für einen Mann. Ich meine, gut, ich bin ja auch nicht so sehr groß. Ne?
1: Hat auch irgendwas Langes noch.
0: Hat auch noch irgendwas Langes.
1: Na, und gut, was Breites.
0: Dann. Denk dran, es ist erst 21 Uhr gleich.
1: Ist gleich ein kleines Rätsel.
0: Ja. Vielleicht ein kleines Rätsel, vielleicht könnt ihr morgen mal anrufen beim Bernd. Und
1: ist ein Engländer, aber mehr sage ich nicht.
0: Mich hört er dann wieder in 14 Tagen, Montag, bei ab 40 und Donnerstag.
1: Michael Philipp heißt er.
0: Michael Philipp. Ja. Oh, das kommt mir doch bekannt vor. Jetzt, wo du es zum zweiten Mal sagst, okay. Also, kommt gut nach durch kommende Wochenende und durch die nächste Woche. Und wir hören uns dann, wie gesagt, in 14 Tagen wieder. Das war ein Match-Spezial am Donnerstag mit Bernd Fischer als Gast im Studio. Und
1: tschüss, bis morgen.
0: Tschüss, sagt der Match. Bye, bye.

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1: Und damit herzlich willkommen zu einer Stunde Match Spezial. Ein paar Dummköpfe lassen Raketen und Bomben fliegen in der Welt. Wir lassen heute hier was Friedliches fliegen, nämlich einen Zeppelin. Hallo Bernd.
2: Einen wunderschönen guten Abend, Match.
1: Bernd, du bist heute wieder mit im Studio. Wir machen eine schöne Sendung heute zusammen, obwohl es manchmal wirklich angesichts der Bilder, die gerade hier über dem Fernsehschirm laufen, schwer ist, da noch eine ordentliche Sendung zu machen.
2: Tja, wenn so ein Wildbordner Scharre auf die Welt regieren will, ist schon ein bisschen doof, ne?
1: Fangen wir an, ne?
2: Klausel. Okay.

0: Led Zeppelin, im Herbst 1968 in London gegründet. Jimmy Page, 9.1.1944 geboren, Gitarre, Gesang. Robert Plant, 20.8.1948 geboren, Gesang. John Paul Jones, 3.1.1946 geboren, Bassgitarrist. Und John Bonham, 31. Mai 1948 am Schlagzeug. Das war eben ein Little Wall Hollow Love. Jetzt geht's gleich weiter mit Immy Grant Song.
1: Ja, und dazu wollen wir noch sagen, Hollow of Love, wer den Titel kennt von der Led Zeppelin 2, der weiß, eben haben wir nicht von der Led Zeppelin 2 genommen, sondern von einer Bootleg-CD. Ne? Also eigentlich
0: ein ganz besonderes Titelchen eigentlich.
1: Nicht veröffentlichtes Material sozusagen, ne? Wahrscheinlich hier. Okay, ja, Immy Grant.
0: Immy Grant Song.

0: Ja, der Immigrant Song von Led Zeppelin. Die Vorband von Led Zeppelin waren die New Yardbirds. Die New Yardbirds, das kommt wahrscheinlich, also ist meine Meinung, durch Beach, der bei den Yardbirds gespielt hatte, bevor er Led Zeppelin war.
1: Mhm.
0: Denke ich mir jedenfalls.
1: Ja,
0: dass man da so eine Bewandtnis hat.
1: Ja, steht, glaube ich, auch hier irgendwo in dem Lexikon, was wir hier haben.
0: Man hat es jedenfalls nachgelesen.
1: Ja.
0: Die New Yardbirds. Die alten Yardbirds fand ich besser. Na gut, New Yardbirds, das war ja nur eine Anzeichnung von Led Zeppelin gewesen.
1: Ja, klar. Ja.
0: Gut, was haben wir noch?
1: Als Led Zeppelin laufen sie eigentlich besser. Ne? Das nächste Stück ist wieder was aus der Platte Led Zeppelin. Was haben wir denn hier? Led Zeppelin, ja. Das müsste eigentlich jetzt nicht Led Zeppelin 3 sein. Vorhin hatten wir ja Led Zeppelin 3, hatten wir vorhin. Ja, das ist, glaube ich, Led Zeppelin 1. Wenn ich mich alles täusche. Und zwar, da machen sie wirklich ihrem Namen alle Ehre, nämlich die beste Blues- und Rockband der Welt. Hier sind Led Zeppelin mit Dazed and Confused. Wenn der gute Onkel Match auch mal den richtigen Titel hätte hier. Da steht eine ganz große 4.

0: auch schwere Schicksalsschläge hatte der Zeppelin hinzunehmen. So im Jahr 1977, als der Sohn von Blend erkrankte und kurz darauf verstorben ist. Am 25.09.1980 war das jähe Ende von der Zeppelin. Schlagzeuger John Bonham wurde tot in seinem Hotelzimmer aufgefunden. Wahrscheinlich durch seine Alkohol- und Tablettensucht, die jahrelang ihn betroffen hat. Blend meinte dazu, der Tod von Bonham war auch der Tod der Band. Led Zeppelin sollte nie wieder in so einer Besetzung spielen können und wollen. Zum Live Aid Festival 1985 kam es zu einer kurzen Wiedervereinigung, mit Anführungsstrichen, mit Phil Collins am Schlagzeug. Er wurde extra aus London mit einer Concorde-Maschine eingeflogen, weil in London damals zur selben Zeit das Live Aid einmal in London war, einmal in New York und einmal in Philadelphia. Das Konzert war in Philadelphia im Jahr 1985 zum Live Aid von Bob Geldof.
1: Feine Sache. Und Hast du
0: das damals gesehen, Mensch?
1: Nee, ich habe es nur teilweise gesehen, weil ich hatte abends noch Veranstaltungen im Jugendclubhaus.
0: Ich saß von wieder um eins, die erste Gruppe, ich kann das nur kurz sagen, wenn es interessiert. Die erste Gruppe war damals Delos Gros gewesen. Das war um 13 Uhr. Ich kriegte dann abends Besuch, die Leute kamen immer mehr. Es waren so 20 Mann im Endeffekt gewesen, da war noch kleine Bude oben. Und alle guckten in den kleinen Jonas-Fernseher rein. Das war
1: nicht,
0: ganz interessant.
1: Nicht schlecht. Wir haben auch damals ein Stückchen geguckt, weil wir haben einfach nachmittags, hatten wir gar keine Zeit, da haben wir Antenne gebastelt auf dem Dach. Ne? Man muss ja Westen gut kriegen damals noch.
0: Die Highlights waren zum Beispiel, als Ron Wood, Keith Richard und Bob Dylan zusammen aufgetreten sind in New York. Nein, auch in Philadelphia, Entschuldigung. Und da war auch das mit Mick Jagger und hier, wie heißt er? David Bowie.
1: Ja.
0: Dancing in the Street.
1: Genau. Gut,
0: wir kommen jetzt vom Thema weg. Eigentlich bei der Zeppelin heute hier. Und es war eine kurze Wiedervereinigung. Es ist eigentlich nur zu diesem Anlass gewesen. Ne?
1: So. Sie haben ja auch dann Ihre Titel gar nicht mehr so gespielt. Ich habe sie nochmal, Page and Blend habe ich nochmal erlebt zum Hessentag 1994 in Schwalmstadt. Und alles wollte natürlich auch ein paar alte Zeppelin-Sachen hören, wie zum Beispiel, was wir vorhin schon gespielt haben, Whole Lot of Love. Aber das haben sie einfach nicht mehr gebracht.
0: In Erfurt, wenn ich mich kurz unterbrechen darf, in Erfurt haben sie es auch nie gespielt, in der Messehalle.
1: Weil ohne den Schlagzeuger John Bonham, der wirklich das absolute Feeling hatte.
0: Ja, genau.
1: Geht das einfach nicht. Das muss man irgendwo verstehen. Ne? Denn
0: es gibt immer Bands, die wird es immer geben, die, wo ein Mann, wenn der fehlt, das wäre selber, wenn Checker bei Stones aufhören würde, ja? oder Richard, das geht nicht.
1: Das war diese perfekte Mischung. Ne? Er war ja eigentlich so ein bisschen so, man kann das fast sagen, er hat so ein bisschen Soul-Rhythmus ganz und gar drauf gehabt, dieser Schlagzeuger. Ne? Und das war die gute Mischung, ne? So bluesig, soulig und ordentlich Rock. Das war eben.
0: In den 70er Jahren war ja der Zeppelin eigentlich der meistverdienende gewesen, also vor Beatles und Stones, ne? Ja, Beatles gab es ja schon nicht mehr 1970, aber die Stones-Festivals oder Stones-Tourneen waren nicht so ertragreich wie das von Led Zeppelin.
1: Okay, ich denke, wir machen erstmal wieder Musik, nämlich wieder ein schönes altes Titelchen von Led Zeppelin und zwar Communication Breakdown.

Communication Breakdown aus Led Zeppelin 1 war das. Das war eigentlich auch der erste Titel, der mich so damals so richtig wach geküsst hat, sage ich dir. Für Led Zeppelin jedenfalls war das für mich der Wachrüttler. Also es war die erste Erfahrung, die ich mit Led Zeppelin Musik gemacht habe. Dann kam natürlich Whole Lot of Love und damit sind wir wieder mal bei Led Zeppelin 2 angelangt. Und da spielen wir jetzt noch einen schönen Titel draus, der ein bisschen so ja, bluesig und boogie-woogie-mäßig, könnte ich fast sagen, angelegt ist. Und der war wegen seines Textes damals ganz schön umstritten. Denn The Lemon Song, da geht es so ein bisschen um einen gewissen weiblichen Körperteil, der da ganz gut beschrieben wird. Hört euch mal den Text an. Hier ist The Lemon Song und Led Zeppelin.

0: Heißer Song. Ihr hört Wartburg Radio 96.5, Match Spezial. Unser Thema heute musikalisch Led Zeppelin. Und im Gast, als Gast im Studio ist Bernd Fischer.
1: Nochmal einen wunderschönen guten Abend.
0: Für alle, die jetzt erst zugeschaltet haben.
1: Und haben wir noch einen Gast? Ja, hallo.
0: Hallo, guten Abend. Das okay. Ist schön. Ihr könnt uns übrigens auch anrufen unter Eisenach 881 881, haben wir ganz vergessen zu sagen.
1: Wenn ihr was wisst über Zeppelin. Und wir lassen den Zeppelin weiterfliegen mit No Quarter. Und da gibt es eine Neuaufnahme von No Quarter. Das ist in Marrakesch gemacht worden, Anfang der 90er Jahre. Da gibt es ein Video davon. Und das ist absolut mega super geil, den einer sahen.
0: Wir spielen aber jetzt die Version aus Houses of the Holy.
1: Genau. Schon wieder genau.

Led Zeppelin, Black Dog. Unser Thema heute bei Match Spezial. Ist Led Zeppelin. Das nächste Stück ist von Led Zeppelin 3. Gallows Ball. Und da geht es so ein bisschen um einen Jungen, der gehängt werden soll und dem Henker alles Mögliche verspricht. Da kommt sein Bruder vorbeigelaufen und schließlich kommt noch seine Schwester, um es mal kurz zu sagen. Und der verspricht dann Schäferstündchen mit dem Henker, um überhaupt vom Galgen wieder freizukommen. Aber der Henker natürlich, der verbringt das Schäferstündchen mit ihm, seiner Schwester, und dann nachher hängt er ihn trotzdem. Hier ist Gallows Ball. Led Zeppelin.

0: Das war eine weitere Stunde Match-Spezial am Donnerstag. Heute das Thema Led Zeppelin mit Bernd Fischer.
1: Und dann sagt ihr Tschüss, bis morgen 18 Uhr zur kleinen Beatmusik.
0: Kleine Beatmusik morgen mit Bernd 18 Uhr. Und nicht vergessen, morgen Abend 23 Uhr Nachtwache mit Nachtschwester Petra und meiner Wenigkeit. Das Thema Frühlingsgefühle und was da alles so drum und dran hängt. Lasst euch überraschen. Tschüss jetzt, letzter Titel, Stairway to Heaven. Macht's gut, bis zum nächsten Mal, euer Match.
1: Tschüss, Dr. Bernd.

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0: Emil, die Musik hier im Kapaloisen Garten ist aber großartig, was? Mensch, weißt du nicht, dass die auch von den Tieren ausgeführt wird? Na, nun mach mal bloß einen Punkt. Jawohl, von den Grenadieren. Au!
1: Oh. Mama, was sind denn das für Tiere mit den großen Tuchen?
0: Das sind Kamele, dummer Junge.
1: Aber das sind doch Tee!
0: Ja, den Tee, das ist ein Weibchen.
1: Heiraten denn die Kamele auch, Mama?
0: Natürlich, nur die Kamele heiraten. Na, da brauchst du da bloß mal in den Spiegel gucken, dann wirst du sehen, dass du der lebendige Junge von den großen Kamel bist.
1: Vater, guck mal, den Post hat der aber einen großen Schnabel.
0: Ja, das ist auch ein Berliner. Oh, oh.
1: Sag mal, Vater, warum hebt denn der Post immer das eine Bein hoch?
0: Na, wenn er alle Beine hochhebt, dann fällt er doch um, du dummer Junge, du.
1: Du Finger, Vater, den Affen. Warum ist denn der so rot, wo der
0: Regen aufhört? Weil er sich schämt, denn er da keine Haare mehr hat. Verstehst du? Na, wisst ihr, Kinder, jetzt packen wir unsere Sachen zusammen und gehen wir zu Hause. Jetzt gehen wir erst noch bei der Kapelle vorbei und sehen mal nach, was die da spielen.

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5: Hallo, hier ist Emil und mit mir im Wartburg-Radio 96,5 sind Luca und Johann. Letzte Woche hatten wir bei uns an der Schule Sponsorenlauf und wir nehmen euch mit dorthin. Außerdem hört ihr einige Beiträge, auch zum Thema Herbst. Aber vorerst hört ihr einen Song von Imagine Dragons. Viel Spaß bei Thunder!

0: Vor 2 Wochen haben wir eine Straßenumfrage gemacht, zu was Leute gerne im Herbst machen. Jetzt spielen wir sie für euch ab.
1: Hallo, wir sind hier vom Wartburg Radio 96.5 und wir machen heute eine Straßenumfrage.
2: Was ist Ihre Lieblingsaktivität im Herbst?
3: Spazieren gehen und einkaufen an der frischen Luft, weil ich sehr alt bin.
2: Und dann hätten wir noch eine Frage, und zwar: Trinken Sie Tee?
3: Ja, ich trinke schwarzen Tee mit einem Schuss Zitrone.
4: Lesen auf jeden Fall.
2: Und was lesen Sie zurzeit so?
4: Ich habe nochmal Harry Potter komplett gelesen, jetzt nach langem mal wieder zum 3. Mal ungefähr.
2: Sie haben ja viele Bücher gelesen oder beziehungsweise mehrmals. Seit wann konnten Sie denn lesen?
4: Also ich habe schon mit 5 Jahren angefangen. Ich hatte 2 große Schwestern, die haben es mir beigebracht und seitdem lese ich.
5: Hallo, also meine Lieblingsbeschäftigung im Herbst ist spazieren zu gehen mit meinem Hund, wenn die Blätter fallen, Kastanien zu sammeln und einen warmen Kakao zu trinken, wenn ich wieder zurückkomme.
2: Und wofür benutzen Sie die Kastanien?
5: Zum Basteln oder ich sammle die auch für die Rehe im Winter.
2: Trinken Sie Tee und wenn ja, welchen?
5: Ich trinke sehr gerne Tee, Kräutertee und Früchtetee trinke ich auch manchmal. Ja.
2: Wie sind Sie denn halt auf die Idee gekommen, die Kastanien zu sammeln? Hat Ihr Nachbar Sie irgendwie gefragt oder so?
5: Nein, aber mein Nachbar ist Jäger und er freut sich da immer sehr. Dann sammeln wir einmal Äpfel und auch Kastanien.
2: Und was ist Ihre Lieblingsbeschäftigung im Herbst?
6: Natürlich auch spazieren gehen, wenn die Sonne schön scheint und das Laub schön knistert unter den Füßen. Und einen Hund haben wir auch, der muss dann auch immer spazieren gehen. Oder auch im Garten zu arbeiten, die Blumen wieder ins Winterquartier zu bringen, was so alles dazugehört.
2: Wenn ich fragen dürfte, wie heißt der Hund denn eigentlich?
6: Unser Hund heißt Charlie, ist ein Labrador.
2: Trinken Sie auch Tee und wenn ja, welchen?
6: Ich trinke Tee, ich trinke Kräutertee und ich trinke auch sehr gerne einen Apfeltee.
0: Jetzt kommt A Bar Song Tipsy. Hinterher kommt außerdem auch noch Blame It on the Boogie von den Jackson 5.

0: Was macht ihr eigentlich gerne im Herbst?
1: Also ich gehe persönlich gerne raus und ich zocke halt eben auch sehr viel. Viel zum Beispiel Zelda, weil ich einfach die Spielreihe toll finde.
2: Also ich gehe auch sehr gerne raus. Ja, und ich finde es dann immer cool, wenn man dann so reinkommt, erstmal einen schönen warmen Tee oder einen Kakao zu trinken. Aber ich zocke auch gerne.
0: Wirklich, Johann? Ich spiele auch gerne Videospiele im Herbst. Zu passend dazu feiert Zelda sogar den 40. Geburtstag. Sie machen ein Zelda Ocarina of Time Remake. Hast du schon davon gehört?
1: Ein bisschen schon, aber ein bisschen noch nicht. Und das überrascht mich jetzt auch voll, weil ich wusste gar nicht, wie lange es Zelda überhaupt schon gibt. Aber ich finde es auch richtig toll, dass sie ihren größten Hit, nämlich Ocarina of Time, jetzt nochmal refreshed haben.
0: Welche Spiele kennt ihr zwei eigentlich?
2: Ich kenne das Spiel Ocarina of Time und Breath of the Wild.
1: Ich kenne Majora's Mask, Link's Awakening, The Adventure of Link und Link to the Past und Teotica. Und Luca?
0: Also ich kenne so auch Tears of the Kingdom. Link's Awakening für die Nintendo Switch kenne ich auch, weil die haben das, glaube ich, auch sogar neu gemacht. Und dann kenne ich auch noch so vielleicht... ich kenne auch Ocarina of Time.
1: Jetzt zählen wir nochmal alle Zelda-Spiele von 1986 bis 2026. Also 40 Jahre Zelda-Geschichte werden jetzt aufgezählt. Fangen wir an. The Legend of Zelda, Zelda 2, The Adventure of Link, A Link to the Past, Link's Awakening, das ist dann für den Game Boy, Ocarina of Time, Majora's Mask, Oracle of Seasons, Oracle of Age, Four Swords.
0: The Wind Waker, Four Swords Adventures, The Minish Cap, Twilight Princess, Phantom Hourglass, Spirit Tracks, Skyward Swords, A Link Between Worlds, Breath of the Wild, Tears of the Kingdom, Echoes of Wisdom und der Ocarina of Time Remake, der bald rauskommt.
2: Das überrascht mich ja sogar selber. Also ich habe nicht gedacht, dass es so viele Zelda-Spiele gibt. Das ist schon krass.
1: Ich weiß, ne? Ich finde es auch super spannend, dass es diese Spielreihe komplett so lange schon gibt.
2: Ja, das ist schon krass. Von wann kam nochmal das erste Spiel raus?
1: 1986, also schon 40 Jahre her. Ich finde, das ist so krank.
2: Ja, war sowas von.
1: Und man muss ja noch überlegen, dass Nintendo schon viel, viel länger als Zelda gibt.
2: Ja.
0: Jetzt kommt Smells Like Teen Spirit von Nirvana. Es ist einer der berühmtesten Liedern von Nirvana. Viel Spaß!

Jetzt hört ihr ein Lied, was sagt, steht zu eurem Hobby und liebt euer Hobby. So ein bisschen ist ja das Motto, lebt ein Leben. Und jetzt wünsche ich euch viel Spaß bei Mein Fahrrad von Die Prinzen.

0: Vor 2 Wochen haben wir den Letzte Woche haben wir den Spendenlauf gemacht. Dort haben wir eine Umfrage gemacht. Die würden wir euch jetzt gerne vorstellen.
1: Hallo, wir sind jetzt beim Spendenlauf des MLGs und wir interviewen jetzt ein paar Leute. Hallo, Leopold, wie viele Runden bist du denn eigentlich schon gelaufen?
2: Also ich bin jetzt schon 4 Runden gelaufen.
1: Hast du eine höhere Erwartung oder wie viele Runden möchtest du denn eigentlich laufen?
2: 6.
3: Wie gefällt's dir denn hier?
2: Eigentlich gut, außer dass ich kaputt bin.
1: Hallo Jakob, wie viele Runden bist du denn schon gelaufen?
4: Also bisher 6.
1: Wie viele Runden möchtest du insgesamt laufen?
4: Also insgesamt möchte ich noch 4 weitere, also insgesamt 10.
1: Oh, das ist aber die größte Voraussetzung.
3: Wie gefällt dir denn so diese Aktion Spendenlauf?
4: Also ich finde es eigentlich ganz schön, dass das von der Schule halt an unterschiedliche andere Dinge gespendet wird, aber auch ein Teil an die Klassenkasse geht.
3: Also es gibt ja auch noch Tanzen und Wandern. Warum hast du dich hierfür entschieden fürs Laufen?
4: Weil ich finde, Laufen macht eigentlich mehr Spaß als halt Wandern. Und ja, Tanzen, ja, ist halt Tanzen, ne?
3: Ja, also bist du sehr sportlich.
5: Jetzt hört ihr einen Song von Lady Gaga. Und dieser Song wurde auch von Fananimatoren, die einen Kampf darstellen wollten, benutzt. Und dieses Lied heißt Judas von Lady Gaga und es wurde im Kampf Gojo gegen Sukuna und Jujutsu Kaisen benutzt. Viel Spaß bei Judas von Lady Gaga.

0: Natürlich haben wir auch noch mehrere Beiträge zum Spendenlauf. Wir haben sie nur nicht alles zusammengetan, weil sonst wäre es viel zu lang. Wir haben sie ein bisschen unterteilt. Es kommen noch 2, 3 weitere. Viel Spaß.
1: Herr Franz, wandern Sie eigentlich auch mit hier jetzt beim Sponsorenlauf?
2: Hallo, nein, heute wandere ich nicht mit. Ich bin hier an der Stempelstation, wo wir jedem, der eine Runde geschafft hat, einen Stempel auf seine Stempelkarte geben.
1: Wie viele Meter sind so eine Runde?
2: Das ist eine sehr gute Frage. Ich würde mal schätzen, so ungefähr ein knapper Kilometer.
3: Heute bin ich beim Wandern mit dabei, bei der Wanderrunde.
1: Und wie viel sind so eine Wanderrunde?
3: Eine Wanderrunde sind 700 Meter. Und ja, ich denke, man kann mehrere Runden gut schaffen. Und für jede Runde gibt es einen Stempel und dann das entsprechende Geld, was der Sponsor gibt.
1: Wie viele Runden denkst du, wirst du heute schaffen?
4: So 3.
1: Okay, und was ist deine Wunschzeit? Wie viel würdest du gerne schaffen?
4: 3. 2.
1: Wie viele denkst du, wirst du schaffen?
4: 3.
1: Warum hast du dich fürs Wandern anstatt fürs Laufen entschieden?
4: Meine Freunde wandern und weil ich halt mitwandern wollte, bin ich dann halt mitgewandert.
1: Okay, und was interessiert dich so am Wandern?
4: Wandern macht mir Spaß. Ich bin jedes zweite Jahr im Urlaub in den Bergen und da wandere ich sehr viel mit meiner Familie und auch lange Strecken und deswegen macht mir Wandern sehr viel Spaß.
5: Damit ich nicht so schnell laufen muss.
1: Interessiert dich so sehr am Wandern?
5: Nix wirklich.
6: Weil ich auch nicht so schnell rennen will.
1: Und was gefällt dir so sehr am Wandern?
6: Dass man in der Natur ist.
0: Sapphire ist ein sehr bekannter Song von Ed Sheeran und auch einer meiner Lieblingssongs. Deshalb spielen wir den euch jetzt einmal ab. Viel Spaß dabei!

Hi, hier bin ich wieder. Ihr hört gleich Highway to Hell von AC/DC, das im Jahre 1979 erschien und das zu den bedeutendsten Song von AC/DC zählt. Viel Spaß dabei!

0: Weiter geht's mit dem Spendenlauf.
1: Ich habe hier eine Heike getroffen und wir fragen sie jetzt, was gefällt dir so an der Natur beim Wandern gehen?
2: Oh, beim Wandern gehen generell, ja, die Landschaft, die Gegend, und ich bin ja ein Eisenacher Kind auf Deutsch gesagt und wohne auch hier oben unterhalb der Wartburg und bin also dreimal die Woche hier, gerade um die Mittelstein, wo ihr jetzt auch hier langlauft, da bin ich unterwegs und ich liebe die Natur hier und gerade Eisenach. Da müssen wir nicht in Urlaub fahren, ne?
1: Wandern Sie hier mit?
2: Nein, wir wandern hier nicht mit. Wir wollten euch einfach mal zugucken. Wir waren unten bei der Eröffnung. Meine Mitstreiterin hier daneben. Wir arbeiten beide ehrenamtlich im Kinder- und Jugendhospiz, im ambulanten Hospiz in Eisenach. Betreuen auch eine Kindertrauergruppe in Eisenach. Und ja, und da ist ja heute ein Sponsorenlauf zugunsten des Eisenacher Hospizes ist. Deswegen sind wir hier, unter anderem.
0: Dirty Diana ist ein sehr cooler Song von Michael Jackson. Ich mag den Song auch sehr gerne und ihr dürft ihn jetzt hören.

Hellspells von AC/DC. Es wurde im Jahr 1980 veröffentlicht, um genau zu sein, am 25. Juli im Jahr 1980. Viel Spaß dabei!

0: Jetzt unser letzten Beitrag zum Spendenlauf.
1: Warum hast du dich fürs Wandern entschieden?
2: Also ich habe mich fürs Wandern entschieden, weil die Natur ist schön. Weil ich morgen Fußballturnier habe und deswegen wollte ich mich nicht so überanstrengen.
1: Und warum, was gefällt dir so an der Natur, so hier beim Wandern? Äste.
3: Weil ich nicht gut in Ausdauer bin und Joggen da nicht das Richtige war. Und weil ich halt Wandern mag, weil ich mag die Natur halt und ich finde das Grüne halt immer schön.
4: Also ich habe mich fürs Wandern entschieden, weil ich halt einfach immer die Natur mag und ich finde es halt im Wald auch immer leise, weil zu Hause mit meinen Geschwistern ist immer sehr laut, deswegen mag halt auch das Vögel zwitschern und so.
5: Ja, ich habe mich fürs Wandern entschieden, weil alle meine Freunde das auch machen und ich auf Wandern nicht so richtig Bock hatte.
1: Ah, okay, das heißt so eine Art Gruppenzwang, ne?
5: Ja.
6: Das war's jetzt mit unserer Sendung. Ich hoffe, es hat Ihnen gefallen. Und bevor wir zum krönenden Abschluss kommen mit Lemon Tree, wünsche ich euch viel Spaß bei dem Lied.

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2: Mit Nele Baumgärtner und diesen Themen. Avital-Benchorin-Platz in Eisenach als Pausenhof genutzt. Das Motto für den Sommergewinn 2027 steht fest. Drei wilde Schafe leben mit Kuhherde in Waltershausen zusammen. Volksparkstadion in Gotha wird geplant. Und wieder Apotheke in Treffurt. Für den Zeitraum eines halben Jahres wird ab sofort der Avital-Benchorin-Platz als Erweiterung des Pausenhofs für die Goetheschule in Eisenach genutzt. Die Treppe beim Biergarten, die Treppe beim Toilettenhäuschen und die Zufahrt beim Kreuznacher Haus werden mit Zäunen abgesperrt. Somit ist der gesamte Platz für die Dauer der Hofpausen für die Schülerinnen und Schüler reserviert. Nach den Pausen werden die Absperrungen wieder geöffnet. Hintergrund sind Bauarbeiten in der Goetheschule. Der Schulhof wird für die Baustelleneinrichtung benötigt. Die Sommergewinnszunft startet schon in die Vorbereitungen für das große Eisenacher Frühlingsfest. Dieses wird am 6. März 2027 mit Festumzug und Streitgespräch seinen Höhepunkt finden. Wegen des frühen Termins beginnen die Arbeiten für den Aufbau und die Gestaltung des Festzuges bereits Anfang Oktober. Das Motto 2027 wurde ebenfalls bekannt gegeben. Es heißt 130 Jahre Festzug. Auf die vielen ehrenamtlichen Helferinnen und Helfer sowie Unterstützer der Zunft wartet viel Arbeit. Das Wetter beim 2026er Umzug hat viele Blüten und Teile des aufwendig gestalteten Festzugelementes beschädigt. Der Aufwand, alles wieder zum Glänzen zu bringen und neue Elemente zu bauen, ist groß. Seit 1897 gehört der große Festumzug zum Sommergewinn. Er bildet einen der Höhepunkte des traditionsreichen Eisenacher Frühlingsfestes. Ausgezeichnet wird er durch aufwendig gestaltete Wagen, hunderttausende Blüten und zahlreiche Mitwirkende. Auftakt ist 2027 am 26. Februar mit dem ersten Kommerschabend in der Werner-Assmann-Halle. Das Volksfest auf der Spicke endet am 14. März. In der Nähe von Waltershausen widersetzen sich drei wild lebende Kamerun-Schafe beharrlich ihren Fängern. Sie haben sich auf den Wiesen zwischen Waltershausen und Langenhain einer Kuhherde angeschlossen. Es gab schon mehrere Versuche, die Tiere einzufangen. Man sei aber nicht erfolgreich gewesen. Die Schafe hätten eine enorme Sprungkraft und könnten auch Zäune überwinden. Auch Anlockversuche mit Futter scheiterten. Weil sich die Tiere unter anderem auf Wiesen in unmittelbarer Straßennähe aufhalten, soll es weitere Einfangversuche geben. Die Tiere haben keine Ohrmarken, dennoch sei der Halter bekannt. Es handelt sich um eine Familie aus Waltershausen. In den sozialen Medien waren bereits vor rund einem Monat erste Fotos von den wildlebenden Schafen aufgetaucht. Auch die Polizei wurde immer wieder informiert. In Bad Tabatz gibt es bereits seit Jahren eine wild lebende Ziege. Das Tier ist mittlerweile eine Art Maskottchen geworden und wurde auf den Namen Lieschen getauft. In Gotha soll eine neue Multifunktionssporthalle entstehen. Stadt, Landkreis und Regionalstiftung der Kreissparkasse Gotha haben dafür jetzt erste Pläne vorgestellt. Die Halle soll am Volksparkstadion gebaut werden und Vereinen aus dem gesamten Landkreis für Training und Wettkämpfe zur Verfügung stehen. Hintergrund sind die steigenden Mitgliederzahlen im Vereinssport. Es sind inzwischen fast 25.000 Menschen in Sportvereinen im Landkreis und in der Stadt organisiert. Das sei ein Rekordwert. Jedes zweite Kind sei in einem Sportverein registriert. Zusammen mit dem neuen Kunstrasenplatz und der Beachvolleyballanlage soll am Volksparkstadion ein größerer Sportkomplex entstehen. Die Halle soll barrierefrei sein und vor allem den Breitensport dienen. Der Neubau soll auch neue Heimspielstätte des VC Gotha werden. Die Volleyballer streben die Rückkehr in die erste Bundesliga an. Als sie das letzte Mal erstklassig waren, mussten sie ihre Heimspiele in Ortruf austragen, da die Gotha-Ernestiner-Halle zu wenig Platz für Zuschauer bietet. Die Kosten werden nach Angaben von Gothas Oberbürgermeister Knut Kreuch auf einen niedrigen zweistelligen Millionenbetrag geschätzt. Die Regionalstiftung der Kreissparkasse soll die Halle als Eigentümer übernehmen. Allein für die Planung sind in den kommenden Jahren bereits 1,5 Millionen Euro vorgesehen. Nach einer 2,5-jährigen Zwischenlösung als Gesundheitsmarkt gibt es in Treffurt jetzt wieder eine Apotheke. Ermöglicht hat das eine Gesetzesänderung Mitte des Jahres. Die Hürden für sogenannte Zweigapotheken im ländlichen Raum wurden gesenkt. Danach müssen diese keine Labore mehr vorhalten, um selbst Rezepturen herzustellen, brauchen weniger Flächen und dürfen flexibler öffnen. Voraussetzung ist, dass im Umkreis von 6 Kilometern keine andere Apotheke erreichbar ist und es im Ort einen Arzt, aber weniger als 6.000 Einwohner gibt. Apotheker Christoph Zehle aus Mühlhausen hat als erster in Thüringen eine solche Zweigapotheke genehmigt bekommen. Als kein Nachfolger für die Apotheke in Treffurt gefunden wurde, hat er im April 2024 dort als Übergangslösung einen Gesundheitsmarkt eingerichtet. Angeboten wurden Drogerieprodukte, die Kunden konnten aber auch Rezepte abgeben und bekamen ihre Medikamente in einer Art regionalem Versandmodell einen Tag später ausgehändigt. Jetzt können Kunden Apotheken und verschreibungspflichtige Medikamente wieder direkt mitnehmen. Außerdem ist eine Apothekerin vor Ort. Zehle sieht in der Gesetzesänderung eine Chance für Standorte, wo eine Vollapotheke nicht wirtschaftlich zu betreiben ist. Wenn Salben oder andere Rezepturen angefertigt werden müssen, geschieht das in seiner Filiale in Oberdorla. Das waren die Regionalnachrichten mit Nele Baumgärtner im Wartburgradio 96,5.
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1: Erschreckende Ergebnisse bei PISA. Die aktuellen Ergebnisse der internationalen PISA-Studie sind alarmierend. Dass deutsche Schülerinnen und Schüler in Lesen, Mathematik und Naturwissenschaften so schlecht abschneiden wie nie zuvor, ist alarmierend. PISA zufolge hängt der Schulerfolg noch stärker vom Geld und der Bildung der Eltern ab. Ein Viertel der 6.700 in Deutschland getesteten Jugendlichen fehlten Basiskompetenzen in Naturwissenschaften. In Lesen und Mathematik galt das sogar für ein Drittel der Schülerinnen und Schüler. Dieser Beitrag wurde gekürzt, der Thüringer Allgemeine entnommen, vorgetragen von Elke Ziegler.

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2: Sie hören das Wartburg Radio. Am Mikrofon ist Nele Baumgärtner und ich habe zu Gast im Studio Alexander Blume. Guten Tag, Herr Blume.
3: Ja, hallo. Auch einen guten Tag wünsche ich.
2: Ihr Musical Engel mit nur einem Flügel wird diesen Herbst aufgeführt. Fangen wir doch mal mit der wichtigsten Frage an. Worum geht es denn eigentlich?
3: Ja, es geht um das, was im Leben wirklich zählt. Mitmenschlichkeit, Selbstverwirklichung und Liebe. Im Mittelpunkt steht immer die Überzeugung, dass Menschen mit unterschiedlichen Voraussetzungen gleichberechtigt am gesellschaftlichen Leben teilhaben und es auch mitgestalten können. Unsere Geschichte, die wir erzählen, singen und spielen, handelt von einem jungen Mann, von Johannes. Im Alter von 2 Jahren wird er bei einem tragischen Autounfall schwer verletzt und ist seitdem auf einen Rollstuhl angewiesen. Seine Eltern und sein Bruder kommen leider ums Leben bei diesem Unfall. Dennoch wächst Johannes behütet auf. Er erhält eine umfassende Schulbildung und findet später eine Ausbildungsstelle als IT-Techniker. Obwohl er von zu Hause aus arbeiten könnte, fährt er jeden Morgen ins Büro. Ihm ist der Austausch mit seinen Kollegen wichtig. Es sind halt seine Kumpels. Johannes ist mit seinem Leben zufrieden und schätzt seine Freundschaften. Doch ihm fehlen die große Liebe und eine besondere kreative Erfahrung. Er sehnt sich danach, neue Wege zu gehen, weiß aber nicht wie. Dann lernt er Janne kennen, eine Punkerin. Und mehr kann ich leider nicht verraten.
2: Und was war die Inspiration für das Stück?
3: Inspiriert hat mich die wahre Geschichte eines Menschen, den ich leider nie kennengelernt habe und dessen Namen ich auch nicht kenne. Vielleicht sitzt er eines Tages bei einer Aufführung im Publikum. Diese Vorstellung motiviert mich ganz besonders und ich wünsche es mir auch sehr. Zugleich respektiere ich seine Anonymität und möchte ihm keinesfalls zu nahe treten.
2: Und woher kommt der Titel?
3: Im Jahr

0: 2014 leitete ich ein Projekt für die Lebenshilfe in Leinefelde mit Menschen mit Hör- und Seheinschränkungen in einer Rückmeldung. Man sagt ja so, Feedbackrunden fiel der Satz, irgendwie fühle ich mich jetzt wie ein Engel, halt nur mit einem Flügel. Mein Sohn Maximilian und ich griffen diesen Satz auf und schrieben gemeinsam ein Lied. Er komponierte die Musik, den Text verfassten wir zusammen. Später erschien dann das Lied auf einer CD der Lebenshilfe und dafür zeichnete uns die damalige Bundesministerin für Familie, Senioren, Frauen und Jugend, Manuela Schwesig, bei einer Festveranstaltung in Berlin aus.
1: Was ist die zentrale Message des Stücks?
0: Naja, im Alltag schreiben wir positive Erlebnisse gern unserem eigenen Denken und Handeln zu. Für Negatives machen wir dagegen oft andere verantwortlich, meist die da oben. Ich habe selbst erfahren, dass mich diese Haltung lange daran hinderte, mich frei, froh und glücklich zu fühlen. Dabei entscheide ich selbst, wie ich anderen Menschen begegne. Sehe ich zuerst die körperliche oder geistige Behinderung? Den Flüchtling, der mir angeblich etwas wegnimmt, die da oben, die alles falsch machen, die problematischen Alten oder die laute, ungezogene Jugend von heute. Suche ich das Trennende, verschränke die Arme und stigmatisiere andere? Nein, so wie diese Menschen will ich nicht sein, heißt es in unserem Lied. Wir setzen auf das, was uns verbindet. Mitmenschlichkeit, Mensch ist Mensch, dabei bleibt's und das ist auch unsere Botschaft.
1: Wer wirkt eigentlich alles mit an dem Stück?
0: Ja, bevor ich das alles aufzähle, möchte ich erstmal meine Dankbarkeit gegenüber der Diakon Thüringen Teilhabe und Inklusion gemeinnützige GmbH ausdrücken. Das ist meine Kooperationspartnerin und sie ist auch weit mehr als dies. Als vorbildlicher Betrieb für Teilhabe und Inklusion bietet sie vielen Menschen nicht nur einen Arbeitsplatz, sondern halt auch ein lebendiges Miteinander. Unser Musical-Team umfasst rund 50 Personen. Der Diako-Werkstattchor ist mit 20 Frauen und Männern dabei. Mein Gesangsensemble Singers of Mercy mit 10 Sängerinnen und Sängern. Gemeinsam sind diese ganzen singenden Leute die Singing People in dem Stück. Hinzu kommen etwa 10 Schauspielerinnen und Schauspieler, von denen einige auch musizieren, sowie Betreuungskräfte und Helfende für den technischen Bereich. Mein Sohn Maximilian spielt eine Hauptrolle. Er verkörpert den Johannes im Rollstuhl, spielt außerdem Schlagzeug und singt. Die zweite Hauptrolle, die Punkerin Janne, übernimmt Pauline Albrecht. Sie studiert Pädagogik mit Schwerpunkt Musik und ist semi-professionelle Musikerin. Weitere Mitwirkende sind Niklas Hoffmann als Johannes bester Freund sowie Helena Albrecht, Friederike Gesslein und Anouk Kessmann als Sängerinnen, als Punkmusikerinnen. Zur Besetzung gehören außerdem die professionelle Bassistin Sinarin und der Gitarrist Florian Nägeli, der als Johannes neuer Freund und musikalischer Partner eine Hauptrolle spielt. Ich selbst verkörpere den Chorleiter und Clubbesitzer Alex, einen sogenannten Rock- und Jazz-Opa. Mit Sonnenbrille, Bart und T-Shirt.
1: Wo und wann wird denn das Stück aufgeführt?
0: Premiere ist am 30. Oktober im Erhardt-Saal der Automobilen Welt, kurz AWE in Eisenach. Am 31. Oktober gibt es eine zweite Veranstaltung. Beide beginnen um 19 Uhr und dauern mit Pause circa 2 Stunden.
1: Und was für Musik wird gespielt?
0: Natürlich spielen wir unseren Titelsong Engel nur mit einem Flügel. Darüber hinaus gibt es Rock, Punk, Blues, ein wenig Pop und Klaviermusik. Zum größten Teil stammen die Songs aus unserer eigenen Feder.
1: Und was genau ist das Zielpublikum?
0: Im Grunde sind alle ganz herzlich willkommen und Einschränkungen gibt es nicht. Natürlich muss man wissen, dass vielleicht manches für Kinder unter 8 Jahre nicht ganz so verständlich ist, aber das muss man dann selbst entscheiden. Barrierefreiheit bedeutet für uns mehr als einen zugänglichen Veranstaltungsort. Auch die Aufführung selbst soll verständlich und inklusiv gestaltet sein. Deshalb berücksichtigen wir natürlich die Bedürfnisse von Gästen mit Seh- oder Hörbeeinträchtigungen und verwenden bei Bedarf einfache Sprache.
1: Und wenn jetzt das Interesse beim Zuhörer geweckt ist, wo gibt es denn noch Karten zu kaufen?
0: Ja, Karten gibt es im Vorverkauf, zum Beispiel auf der Internetplattform Eventfrog. Dort kann man über meine Homepage musikschuleblume.de und alexanderblume.de oder auch über Kulturcarré hinkommen. Auf unserer Printwerbung befindet sich der QR-Code zum Ticketverkauf und auch ein Anruf in meiner Musikschule in Eisenach. 213-416 hilft weiter. Wir hoffen übrigens auf ein ausverkauftes Haus und wünschen uns, dass sich alle von unserer Spiel- und Musizierfreude anstecken lassen.
1: Damit haben wir auch schon das Ende unseres Interviews erreicht. Ich bedanke mich bei Ihnen für Ihre Zeit und dieses Gespräch. Das waren Nele Baumgärtner im Gespräch mit Alexander Blume zum Musical Engel mit nur einem Flügel. 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

0: 25 Jahre Wartburgradio und was gibt es Schöneres und Besseres, als den Burghauptmann der Wartburg jetzt am Mikrofon zu begrüßen. Professor Dr. Martin Eberle ist bei mir. Sie sind erst noch ganz neu in Eisenach. Haben Sie denn schon mal das Wartburgradio gehört?
1: Natürlich habe ich das schon gehört. Muss man ja, ist ja fast eine Verpflichtung. Und ich kann Ihnen einfach nur gratulieren, 25 Jahre. Das ist eine stolze Zahl und die enge Verbundenheit mit der Wartburg, das ist ja wunderbar. Wir sind sozusagen Ihre Sendeantenne.
0: Und so soll es möglicherweise auch bleiben. Wenn Sie denn freie Zeit hätten als Burghauptmann, könnten Sie sich vorstellen, selber auch mal Radio zu machen?
1: Nee, ich glaube, dazu wäre ich nicht geeignet. Das überlasse ich dann Profis wie Ihnen, das Radio zu machen. Aber eigentlich eine schöne Idee, muss ich echt nochmal in Ruhe drüber nachdenken, aber ich glaube nicht.
0: Die Idee geben Sie uns gerne preis und wir helfen Ihnen und unterstützen Sie und vielleicht finden wir irgendwann Ihren Namen in unserem Programm, denn das Radio lebt ja vom Mitmachen von Menschen aus der Region und von daher schicken wir vom Wartburgradio herzliche Grüße auf die Wartburg und vielen Dank für das kurze Gespräch.
1: Ja, und wir senden wirklich ganz, ganz herzliche Grüße von der Wartburg an Sie. Und ja, mitmachen ist immer dabei, aber so verantwortlich, nein, dafür nicht.

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Ich begrüße Sie zu Frauengold, dem Magazin im Wartburgradio 96,5 zu den Themen Gleichberechtigung, Chancengleichheit und Frauenpolitik. Mein Name ist Ulrike Quendel und es ist Freitag, der 2. Oktober 2026. Ja, wir haben Oktober. Es ist eigentlich schon Herbst, aber gefühlt ist für viele noch, ja, Spätsommer. Auf der einen Seite gefällt uns das, auf der anderen Seite ist das ein bisschen außergewöhnlich. Viele Flüsse haben tatsächlich immer noch viel zu niedriges Wasser, es regnet zu wenig. Und man sieht es auch den Bäumen an, dass sie seit Monaten unter Wassermangel leiden. In Frauengold geht es aber heute nicht um das Wetter, sondern ich habe Ihnen verschiedene Themen mitgebracht, wieder ein bisschen zusammengesucht, was war so frauenpolitisch in den letzten Wochen los. Vor zwei Wochen konnte ich ja leider keine Sendung neu liefern, da hatte ich einfach zu wenig Zeit, das passiert manchmal, aber es wird auch um das Thema mehr Zeit haben gehen. Heute in Frauengold. Auch dazu werden Sie etwas hören. Und wie immer gibt es zwischendurch Musik zum Entspannen, Mitsingen oder vielleicht auch mit Tanzen. Mhm.

Mehr Zeit ist heute ein Thema oder das erste Thema in Frauengold. Mehr Zeit haben, das wünschen sich ganz viele. Und seit gestern gehöre ich zu der Gruppe Menschen, die zumindest gefühlt mehr Zeit haben könnten. Ich bin nämlich seit gestern Rentnerin und habe dann zum Beispiel mehr Zeit für die Sendung Frauengold hier im Wartburgradio 96,5. Und ich habe dann mehr Zeit für alle oder für ganz viele ehrenamtliche Tätigkeiten, die ich jetzt schon immer oft unter Zeitdruck neben meiner Berufstätigkeit gemacht habe. Und ich bin gespannt, was dieses mehr Zeit haben für mich dann bedeuten wird. Aber ich habe mich auch gefragt, was machen denn Rentnerinnen und Rentner? Und ich dachte, ich frage mal eine KI. Ich bin jetzt nicht bei einer ganz bestimmten KI. Ich habe ganz einfach das Naheliegende genommen und habe Google KI gefragt. Und meine erste Frage war, was machen Rentnerinnen? Und meine zweite Frage, was machen Rentner? Und da gab es Antworten, die ähnlich sind. Also Rentnerinnen und Rentner machen manche Dinge ähnlich, aber es gibt auch teilweise Unterschiede. Zumindest in der Antwort, die die Google-KI geliefert hat. Im wirklichen Leben sieht es vielleicht nochmal anders aus. Auf die Frage, was machen Rentnerinnen, sagt die KI, Rentnerinnen gestalten ihren Ruhestand sehr vielseitig mit Hobbys, sozialen Kontakten, Ehrenämtern und zum Teil auch mit kleinen Zuverdiensten. Was machen Rentner? Da ist die Antwort, Rentner gestalten ihren Ruhestand sehr unterschiedlich, also nicht vielseitig, sondern sehr unterschiedlich, und nutzen die freie Zeit für Hobbys, Familie, Ehrenämter oder kleine Nebenjobs. Und dann werden die typischen Aktivitäten sortiert nach Bereichen genannt. Im Bereich Hobby und Freizeit, Hobbys und Freizeit stehen bei den Frauen, bei den Rentnerinnen, Lesen an erster Stelle, während das Wort Lesen bei den Rentnern gar nicht vorkommt. Aber Natur und Garten, Spazieren und Wandern, das machen Rentnerinnen. Spazieren gehen und wandern, das machen Rentnerinnen genauso wie Rentner. Also Gartenarbeit, spazieren gehen, wandern, das sind die beliebtesten Beschäftigungen an der frischen Luft. Bei Hobbys und Freizeit gibt es auch noch die Kategorie Kreativität und Geist. Da ist es übereinstimmend, dass Rentnerinnen und Rentner malen. Die Herren dürfen dann auch noch musizieren, währenddessen die Rentnerinnen eher Konzerte besuchen oder Theateraufführungen. Männer sollen angeblich mehr neue Sprachen lernen und an Computerkursen teilnehmen. Bei den Frauen steht dann eher, sie kochen neue Rezepte oder machen Handarbeiten oder gehen ins Theater. Sport und Bewegung ist eine weitere Kategorie im Bereich Freizeit und Hobbys. Da steht bei den Rentnerinnen an erster Stelle Yoga, bei den Rentnern erst an dritter Stelle. Schwimmen machen Frauen und Männer gleichermaßen. Die Rentner machen Gymnastik, Nordic Walking, um dem Muskelabbau vorzubeugen und mobil zu sein, währenddessen bei den Rentnerinnen noch Pilates oder Seniorentanz aufgezählt wird. Eine weitere Kategorie ist soziales Leben und Ehrenamt. Da geht es im Bereich Familie und Freunde bei den Frauen insbesondere um die Enkelkinder, um Freunde, Freundinnen und Nachbarn. Und bei den Herren, bei den Rentnern, mehr Zeit für gemeinsames Essen, für Ausflüge oder die Betreuung der Enkelkinder wird da aufgezählt.
Beim Engagement im Bereich soziales Leben geht es darum, dass zahlreiche Rentnerinnen sich ehrenamtlich in Vereinen, im Tierschutz, in der Nachbarschaftshilfe oder bei sozialen Projekten engagieren. Engagement bei den Herren, muss ich nochmal schauen. Ach ja, hier steht es. Auch da, viele Senioren sind in Vereinen aktiv, in Kirchengemeinden oder als Lernpaten an Schulen. Und auch Weiterbildung wird aufgeführt. Da steht bei den Rentnern, ein Seniorenstudium an Universitäten erweitert den Horizont und bringt neue Kontakte. Und bei den Frauen sind es insbesondere Kurse an Volkshochschulen, aber auch das Seniorenstudium an Universitäten und auch digitale Technologien, also das Teilnehmen an Kursen, um sich mit der digitalen Welt auseinanderzusetzen, steht auch bei den Frauen hoch im Kurs. So, und was aber bei den Frauen komplett fehlt, ist das Thema Reisen. Das wird eigentlich nur bei den Senioren genauer benannt. Vielleicht ist es auch deshalb so, weil unter dem Begriff Rentner auch Frauen mitgezählt werden. Viele Ruheständler nutzen die neue Flexibilität für Städtetrips, längere Reisen oder gar Pilgerreisen. Bei der Frage, was machen Rentnerinnen, taucht das Wort Reisen gar nicht auf. Und was vielleicht noch ganz wichtig ist, viele haben eine ganz gute, auskömmliche Rente, viele haben das aber auch nicht. Und deswegen wird gerade bei den Frauen gesagt, dass etliche von ihnen ihre Rente durch einen Minijob aufbessern oder aber sie geben ihre beruflichen Erfahrungen in beratender Funktion weiter. Das machen auch Männer, aber da wird es dann auch differenziert. Bei den Herren sind Minijobs als Stadtführer beliebt, aber auch in der Nachbarschaftshilfe. Sie sind tätig als Fahrer oder sie geben auch ihre beruflichen Erfahrungen weiter. Das war ein kleiner Ausflug mit Hilfe der Google KI zu dem Thema, wie gestalten Rentnerinnen und Rentner ihre Zeit oder was machen Sie eigentlich?

Wissen Sie, was am 11. Oktober ist? Hörerinnen und Hörer von Frauengold wissen es vielleicht, wenn sie sich noch erinnern. Denn jedes Jahr in der Zeit im Oktober mache ich darauf aufmerksam, dass der 11. Oktober ein ganz besonderer Aktionstag ist, ein weltweiter Aktionstag. Nämlich jedes Jahr am 11. Oktober ist Weltmädchentag. Auf Initiative von Plan International, eine Organisation, die sich für die Rechte von Kindern einsetzt, haben die Vereinten Nationen schon vor mehr als 14 Jahren einen Aktionstag für die Rechte von Mädchen ausgerufen. Der Weltmädchentag wird weltweit immer am 11. Oktober begangen. Und auf der Internetseite von Plan International steht dazu: Mädchen sind stark und können viel erreichen. Dennoch werden viele von ihnen aufgrund von Ungleichheiten daran gehindert, ihre Rechte wahrzunehmen. Rund 133 Millionen Mädchen können auf der Welt nicht zur Schule gehen. Gründe dafür sind unter anderem Kinderehen, frühe Schwangerschaften und sexuelle Gewalt. Und es wird ihnen auch der Schulbesuch verwehrt, zum Beispiel in Afghanistan. Zugang zu Bildung verhindert ein selbstbestimmtes Leben. Krisen und Katastrophen verstärken geschlechtsspezifische Diskriminierungen, denen Mädchen und junge Frauen ausgesetzt sind, sagt Plan International. Laut der UN-Kinderrechtskonvention haben Mädchen und Jungen dieselben Rechte. Trotzdem erleben Mädchen häufiger Diskriminierung. Und am Weltmädchentag soll auf die Situation von Mädchen auf der einen Seite aufmerksam gemacht werden und es werden auch nicht nur die Forderungen nach einer Verbesserung der Situation von Mädchen gestellt, sondern es werden auch Beispiele gezeigt, wo dies gelungen ist. Was auch jedes Jahr veröffentlicht wird, ist der Weltmädchenbericht, der dieses Jahr auch wieder um den Weltmädchentag herum veröffentlicht wird. Schauen Sie mal ab dem 11. Oktober auf die Internetseite von Plan International. Dort soll dieser Weltmädchenbericht unter anderem verfügbar sein. Und Plan International hat im vorigen Jahr das Thema Frühverheiratung als eine der größten Menschenrechtsverletzungen unserer Zeit öffentlich gemacht. Und auch da finden Sie auf der Internetseite von Plan International noch zahlreiche Informationen. Also www.plan.de zum Thema Weltmädchentag. Und schauen Sie mal in einigen Tagen in den Medien nach, was Sie alles über den Weltmädchentag erfahren oder ob es eben nicht darüber berichtet wird.

September. Einmal geht es um das Thema digitale Gewalt. Dazu sagt der Deutsche Frauenrat in einer Pressemitteilung, digitale Gewalt lässt Frauen online verstummen und nimmt als Basis für diese Aussage eine repräsentative Befragung im Auftrag des Deutschen Frauenrates. 1380 Frauen zwischen 18 und 74 Jahren wurden befragt und die Ergebnisse sind: digitale und KI-gestützte sexualisierte Gewalt prägt nicht nur die unmittelbar Betroffenen, sie hinterlässt Spuren im Verhalten von Frauen weit über konkrete Gewalterfahrungen hinaus. Demnach verändern 2/3 der Frauen aus Sorge vor digitaler Gewalt ihr Verhalten im Internet. Sie teilen weniger Bilder, verzichten auf Online-Aktivitäten und ziehen sich aus digitalen Räumen zurück. Besonders betroffen sind junge Frauen. Über 3/4 beschränken ihre digitalen Aktivitäten aus Angst vor Missbrauch, zeigt die Befragung. Jede 5. Frau zwischen 18 und 39 Jahren war bereits mit sexualisierten Deepfake-Darstellungen von sich konfrontiert. Knapp 1/3 musste bereits erleben, dass intime Bilder ohne Einwilligung verbreitet wurden. Mehr als jeder 8. Frau wurde online sexualisierte Gewalt angedroht. Der Deutsche Frauenrat sagt, diese Zahlen müssen ein Weckruf sein, denn sie zeigen, digitale Gewalt betrifft alle Frauen. Nicht nur direkt Betroffene beschränken sich online. Die Angst vor Missbrauch lässt Frauen kollektiv im Netz verstummen. Und das ist ein immenses Demokratieproblem. In der Befragung stellte sich auch heraus, die befragten Frauen erwarten deshalb entschlossenes politisches Handeln. 9 von 10 Befragten fordern wirksamen Rechtsschutz gegen bildbasierte sexualisierte Gewalt und Deepfakes, darunter schnelle Löschung, bessere rechtliche Möglichkeiten gegen anonyme Täter und Täterinnen bis hin zu stärkeren Rechten für Betroffene. Und der Deutsche Frauenrat appelliert nochmal, Betroffene brauchen wirksamen Schutz und fordern ihn vom Gesetzgeber ein. Plattformen müssen in die Pflicht genommen werden. Nicht die Frauen müssen aus dem Netz verschwinden, sondern die problematischen Bilder. Für die Befragung wurden erstmals in Deutschland repräsentativ ausschließlich Frauen zu ihren Erfahrungen, ihrem Verhalten und ihren politischen Erwartungen in Bezug auf digitale und KI-gestützte sexualisierte Gewalt befragt. Und wer mehr über diese Ergebnisse wissen möchte, über diese Befragung, findet Informationen auf der Internetseite des Deutschen Frauenrates www.frauenrat.de.

Gestern, am 1. Oktober, hat der Deutsche Frauenrat sich zum Thema Pflegereform geäußert. In der Pressemitteilung heißt es: Keine Pflegereform auf Kosten von Frauen. Der Deutsche Frauenrat begrüßt Korrekturen bei den angekündigten Kürzungen der Rentenansprüche pflegender Angehöriger. Der Dachverband von rund 60 gleichstellungspolitischen Organisationen kritisiert zugleich die geplanten Verschärfungen bei der Einstufung von Pflegegraden scharf. Die Vorsitzende des Deutschen Frauenrates, Dr. Beate von Miquel, sagt dazu: Zwei Drittel der pflegenden Angehörigen sind Frauen. Sie halten unser Pflegesystem Tag für Tag am Laufen und dürfen dafür im Alter nicht die Rechnung zahlen. Dass die geplante Kürzung ihrer Rentenansprüche nun zurückgenommen werden soll, ist richtig, denn bereits heute ist jede vierte pflegende Angehörige armutsbedroht. Deshalb ist es besonders zynisch, zeitgleich den Zugang zu Pflegegraden zu erschweren. Denn nur weil Pflegegrade nicht mehr erteilt werden, verschwindet der Bedarf nach Unterstützung nicht. Im Gegenteil, die Verantwortung wird den Angehörigen zugeschoben und belastet hier vor allem Ehefrauen, Töchter, Mütter und Freundinnen. Statt Gleichstellung zu fördern, verstärkt die geplante Maßnahme die strukturelle Benachteiligung von Frauen. So das Zitat der Vorsitzenden des Deutschen Frauenrates. Der Frauenverband fordert, die Pflegeversicherung zu einer Pflegevollversicherung weiterzuentwickeln. Pflegende Angehörige müssen auf bedarfsgerechte und öffentlich bereitgestellte Hilfen und Infrastrukturen zugreifen können. Dazu zählt auch eine verlässliche Lohnersatzleistung, die pflegende Angehörige finanziell absichert und dafür sorgt, dass Pflege nicht länger vor allem auf den Schultern von Frauen lastet. Mehr Informationen zum Thema Pflege findet man auch auf den Seiten vom Deutschen Frauenrat, der eine politische Interessenvertretung von rund 60 bundesweit aktiven Frauenorganisationen ist und damit die starke Stimme für Frauen in Deutschland, auf www.frauenrat.de.

zu den Wahlergebnissen in Sachsen-Anhalt, zu der Landtagswahl, hat sich zwischenzeitlich auch die Konferenz der Landesfrauenräte geäußert. Und zwar direkt nach der Wahl Mitte September. Die Konferenz der Landesfrauenräte ist der bundesweite Zusammenschluss von Landesfrauenräten, und zwar aus allen 16 Bundesländern. Die Konferenz tagt einmal jährlich und der Vorsitz wechselt regelmäßig. Die Konferenz der Landesfrauenräte vertritt ungefähr die Interessen von ca. 14 Millionen Frauen in Deutschland und ist eine der größten Interessenvertretungen von Frauen. Ziel der Konferenz ist neben der Beratung und Beschlussfassung der Anträge ihrer Mitglieder vor allem die Bündelung der gemeinsamen Interessen, die Förderung der Zusammenarbeit und eine intensive Netzwerkarbeit. Ja, und nach der Landtagswahl in Sachsen-Anhalt hat die Konferenz der Landesfrauenräte folgende Erklärung abgegeben. Die Konferenz der Landesfrauenräte erklärt sich angesichts des historischen Rechtsrucks und der bevorstehenden Landtagswahlen in Mecklenburg-Vorpommern und Berlin, die waren in der Zwischenzeit schon gewesen, solidarisch mit allen Landesfrauenräten. Die Gefahr für Demokratie und Gleichstellung ist kein Problem einzelner Bundesländern, sondern eine bundesweite Herausforderung. Und so wurde am 15.09. öffentlich erklärt, das Ergebnis der Landtagswahl in Sachsen-Anhalt vom 6. September 2026 markiert einen Einschnitt. Eine als gesichert rechtsextrem eingestufte Partei wurde mit großem Abstand stärkste Kraft und verfehlte die absolute Mehrheit nur knapp. Für die Konferenz der Landesfrauenräte ist dieses Ergebnis ein Alarmsignal weit über Sachsen-Anhalt hinaus. Auch in anderen Bundesländern ist eine gravierende Diskursverschiebung zu erkennen und viele erkämpfte Rechte werden offen in Frage gestellt. Die Konferenz der Landesfrauenräte befürchtet, dass der politische Rechtsruck zivilgesellschaftliche Strukturen und die gleichstellungspolitische Arbeit mit wachsender Härte treffen wird. Deshalb warnen die Landesfrauenräte eindringlich davor, das Wahlergebnis in Sachsen-Anhalt als isoliertes ostdeutsches Phänomen abzutun. Die politische Richtung, die sich hier abzeichnet, ist eine Gefahr für die Demokratie insgesamt und sie macht an keiner Landesgrenze Halt. Diese Entwicklung kommt überall an. Gleichstellungspolitische Errungenschaften, zivilgesellschaftliches Engagement und demokratische Strukturen stehen bundesweit unter Druck. Die Konferenz der Landesfrauenräte erklärt sich ausdrücklich solidarisch mit allen Landesfrauenräten in Deutschland und deren ehrenamtlichen und hauptamtlichen engagierten Mitgliedern. Angesichts der aktuellen politischen Entwicklung ist ein geschlossenes Auftreten aller Landesfrauenräte wichtiger denn je. Angriffe auf einen Landesfrauenrat oder die Schwächung demokratischer Strukturen in einem Bundesland sind eine Angelegenheit aller Landesfrauenräte und der Demokratie insgesamt. Die Landesfrauenräte lassen sich von dieser Entwicklung nicht einschüchtern. Sie stehen zusammen, um ihre Strukturen, ihre Arbeit und die gleichstellungspolitischen Errungenschaften der letzten Jahrzehnte zu verteidigen. Jetzt und in den kommenden Wahlkämpfen. Und deshalb fordert die Konferenz der Landesfrauenräte Politik und Öffentlichkeit auf, zivilgesellschaftliche Strukturen, die sich für Gleichstellung und ein demokratisches Miteinander einsetzen, konsequent zu schützen und ihnen den notwendigen Rückhalt zu geben, strukturell, finanziell und öffentlich. Gerade jetzt, im Vorfeld weiterer Wahlen, müssen demokratische und gleichstellungspolitische Institutionen und zivilgesellschaftliche Organisationen geschützt und gestärkt werden. Ein klares Bekenntnis zu Demokratie und Gleichstellung und zum Kampf gegen Antifeminismus muss in das politische Handeln auf allen Ebenen eingebettet werden.

So, auf zum letzten Thema, heute in Frauengold. Der Landesfrauenrat Thüringen hat aktuell ein Newsletter herausgegeben oder seinen Newsletter herausgegeben. Und zwar der Newsletter für den Monat September, kam auch noch Ende September. Mit einem Rückblick auf die Delegiertenversammlung zum Thema Antifeminismus und zahlreichen Veranstaltungsinformationen. Und den Newsletter können Sie auf der Internetseite des Landesfrauenrates nachlesen, auf www.landesfrauenrat-thüringen.de. Ich gebe Ihnen jetzt nur noch einen Einblick in die in den Bericht über die 50. Delegiertenversammlung des Landesfrauenrates Anfang September. Überschrieben ist der Bericht mit »Lasst uns Banden bilden für die Gleichstellung«. Die 50. Delegiertenversammlung des Landesfrauenrates Thüringen unterstreicht die Bedeutung zivilgesellschaftlicher Vernetzung. Am 5. September fand die 50. Delegiertenversammlung statt, und zwar in Holzdorf in der Nähe von Weimar. Den Auftakt machte Nadja Stamer, die Beauftragte für die Gleichstellung von Frau und Mann in Thüringen. In ihrer Begrüßung betonte sie Gleichstellungsarbeit als Gemeinschaftsaufgabe und die Wichtigkeit gegenseitiger Solidarität und Vernetzung. Nach dem Grußwort von Nadja Stamer folgte ein wissenschaftlicher Vortrag von Professor Dr. Anna Kasten der Ernst-Abbe-Hochschule in Jena zum Thema Antifeminismus verstehen, Erscheinungsformen, Strategien und Effekte. Julia Hohmann, die Vorsitzende des Landesfrauenrates, sagte, wie unsere interne Befragung und die Diskussion auf der Versammlung gezeigt haben, hat Antifeminismus auch in Thüringen in den letzten Jahren spürbar zugenommen. Und gerade in diesen Zeiten benötigt es Vernetzung und gegenseitige Unterstützung. Hier müssen wir noch aktiver aufeinander zugehen. Lasst uns Banden bilden für die Gleichstellung. Dann gab es nach dem öffentlichen Vortrag die Delegiertenversammlung und dort beschloss der Landesfrauenrat Thüringen, sich intensiver mit Frauen in der Kommunalpolitik auseinanderzusetzen. Besonders im kommunalen Bereich brauchen die Strukturen und Netzwerke Unterstützung, auch um der spürbaren Welle an Antifeminismus standzuhalten. Das Engagement von Frauen in der Kommunalpolitik geht oft mit Anfeindungen in Form von Beleidigung, Bedrohung und Gewalt einher. Henriette Jahke, sie ist im Landesfrauenrat im Vorstand als Beisitzerin für Frauen in der Politik tätig und ist selbst Ortsteilrätin in Jena West, sagte, es braucht mehr Repräsentanz von Frauen auf der kommunalen Ebene. Aber Repräsentanz allein löst das Problem nicht. Wir werden als Landesfrauenrat im nächsten Jahr die Vernetzung von Kommunalpolitikerinnen vorantreiben und die Sichtbarkeit für die Herausforderung stärken. Außerdem wurden 3 neue Mitgliedsorganisationen aufgenommen. Die Landeskonferenz der Gleichstellungsbeauftragten an Thüringer Hochschulen, Welle machen e.V. und die Liga Selbstvertretung Thüringen e.V. Somit werden die Perspektiven von Frauen mit Behinderungen, die in vielen Bereichen vor besonderen Herausforderungen stehen, verstärkt in der Arbeit des Landesfrauenrates einfließen. Ebenfalls wird sich der Landesfrauenrat gezielt für die Interessen von Frauen in Thürings Musikbranche sowie für die Gleichstellung an Thüringer Hochschulen einsetzen. Der Landesfrauenrat Thüringen bedankte sich bei allen Delegierten und Gästen und Gästinnen für den produktiven Austausch und die anregenden Diskussionen. Das ist also der Bericht über die 50. Delegiertenversammlung des Landesfrauenrates Thüringen. Entnommen dem Newsletter, dem aktuellen Newsletter, und im Internet finden Sie auf der Seite des Landesfrauenrates noch weitere Themen und zahlreiche Veranstaltungsinformationen. Ja, und ich werde mich jetzt von Ihnen verabschieden. Es gibt noch ein
Musiktitel. Ich wünsche Ihnen ein schönes Wochenende. Denken Sie dran, morgen am 3. Oktober ist Feiertag in ganz Deutschland, Tag der Deutschen Einheit. Und da wird es kaum Möglichkeiten geben, noch etwas einzukaufen. Also wenn Sie für das Wochenende noch Lebensmittel brauchen, dann denken Sie dran, heute am 2. Oktober müssen Sie das erledigen, einkaufen oder ja, Sie müssen mit dem auskommen, was in Ihrem Kühlschrank ist oder in Ihrem Vorratsschrank. Ich wünsche Ihnen also schöne Tage, eine gute Zeit und Sie hören Frauengold wieder in 2 Wochen am 16. Oktober. Am Mikrofon verabschiedet sich Ulrike Quendel und ich werde gleich noch den nächsten Musiktitel hochziehen und habe gerade festgestellt, dass ich mich ein wenig verrechnet habe. Ich muss also noch ein paar Minuten reden, ein paar Sekunden reden. Und erinnere einfach an dieser Stelle nochmal daran, wie wunderschön das Fest zum 25-jährigen Bestehen des Wartburg-Radios Anfang September war und bedanke mich hier nochmal bei allen, die mitgewirkt haben, die mitorganisiert haben und diesen Tag gestemmt haben und an alle, die eben auch zum Feiern gekommen sind. Bleiben Sie dem Wartburg-Radio weiterhin verbunden und auch der Sendung Frauengold. Auf Wiedersehen oder auf Wiederhören, sagt Ulrike Quendel.

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Freitagabend, 18 Uhr, hier ist Eisenach. Und hier ist Onkelbernds Rocktime. Wattbock Radio 96.5. Am Mikrofon der Olle Eisenacher. Onkel Bernd, hallo! Zurück von der Bootssafari auf den hohen Wartestausee. Bisschen nass bin ich auch geworden. So ein kleines Abbaden war auch dabei. Aber ich habe schon einen guten Captain gehabt. Ich war nur der Schiffsjunge. Oder das Mutje Band. Und jetzt kommt sie, die Bad Company. Mit Bad Company. Und Paul Rogers singt. Und ich halte die Klappe. Schönen guten Abend.

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1: 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Humble Pie, Hot Nasty, aus 71, Smoking hieß das Album und viel geraucht wurde hier damals sowieso, manchmal auch gutes Zeug. Ja, Hot Nasty, Humble Pie für Romeo, bitteschön. Aus Großbritannien, Steve Marriott, der Humble Pie. Hier ist Bernd aus Eisenach. Hallo.

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1: Freunde, das war ein Brett, wa? Oh, Alter. Für Romeo in Berlin. Auf dem Prenzlauer Berg. Ja, Freunde, ich bin eben mit meinem Auto. Das heißt übrigens Big Fish, mein Auto, an der Tankstelle vorbeigefahren und Big Fish ist auf einmal stehen geblieben. Fuhr nicht mehr weiter. Hat gestreikt. Wir haben beide die Tafel angeguckt, oben die Benzinpreise und wir konnten leider nicht mehr weiterfahren. Wir mussten uns erstmal kurz erholen. Ich glaube, wenn Erdnude, das ist das Schwesterauto von Big Fish dabei gewesen wäre, es wäre gar nicht mehr weitergefahren. Leute, wo kommen wir denn hin? Wir brauchen hier unbedingt einen Rock'n'Roll-Doktor hier in diesem Land. Ozzy Osbourne, wenn er noch leben würde, wäre Chefarzt gewesen. Und ich wäre Narkosearzt. Ich hätte alle richtig eine abgereicht. Der Rock'n'Roll-Doktor Black Sabbath. Hier ist Bernd. Und hier ist die Mucke. Wartburger, die Oase, ist er noch.

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1: Der Mick kommt später, als sich vorgedrängelt. In so einem Alter und sich noch vordrängeln. Also, so Mick, Sie kommen gleich dran. Ja, erstmal machen wir jetzt was ganz, ganz anderes. Nämlich Fischer spielt für Fritzchen. Und für Ossi Mann, Jimi Hendrix und Janis Joplin, The Midnight Blues. Und das ist aus 1967 vom Montreux Bob Festival. Eine einzigartige Aufnahme. Das Ganze geht über eine Stunde. Wir machen natürlich nur einen kurzen Ausschnitt. Jetzt von Fischer für Fritzchen. Janis Joplin und Jimi Hendrix, The Midnight Blues. Bitteschön. Und Ossi hört natürlich auch zu. Ossi Mann.

Die Gunners, Sweet Child of Mine. Für die Wartenberg-Gang, die Familie Graul. Und Grüße nach Schweden. Good afternoon, Barbara. Guns N' Roses. Sweet Child of Mine. Hier sitzt der Onkel Bernd und sagt nochmal Hallo.

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1: Ungebärns Rock Time, die Rock News. Eisenach. Am 19.09.26 morgen Abend 20 Uhr in der alten Melserei die Kultband Engerling. Eisenach am Donnerstag, dem 24.09.26 ab 19 Uhr bei Hubert in der altdeutschen Bierstube Musikerschabtisch mit der Eisenacher Blend Playground, Schlagzeuger und Gitarrist von Rockbilanz. Gotha Beatnacht in der Stadthalle Gotha am 10.10.26, 20 Uhr mit den Bullars. Und Friedclub Leipzig. Nürnberg, die Purple auf Deutschland-Tour. 31.10. Leipzig Arena, 1.1. Hamburg Sporthalle, 3.11. Dortmund-Westfalenhalle, 4.11. Berlin Überarena, in der Festhalle Frankfurt-Main am 6.11. und am 7.11. in Nürnberg in der BSD Bank Arena. Tickets über MyTicket oder eventheim.de. Wahnfried am 2.10. 19 Uhr im Rittergut. Aue, Blues mit Dieter Gaste und Gästen. London, Tumi Ayumi, neues Obelu-Album. From the Dark steht ab 23. Oktober in den Plattenläden. Und das waren so die Rock News, gesprochen von Bernd Fischer. Schönen guten Abend. Und jetzt sind sie die Rolling Stones. Vielen Dank für das neue Album. Wrong and Twisted. Der erste Titel der neuen LP. Mick Jagger und Co. machen uns froh. Schönen guten Abend.

Das ist übrigens für den Romeo in Berlin nochmal was zum Reinhören. Und wie Angela in Berlin die Lichter gerade. Da lassen sie alle 5 gerade.

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1: Nun, Freunde, einen kleinen Ausflug mit dem Fesis auf die landwirtschaftliche Produktionsgenossenschaft von Miss Judy. Jetzt kommt live von der Farbe Miss Judy's Farm. Hier ist Bernd nochmal. Onkel Bernds Rocktime 96.5. Immer noch auf UKW und Internet. Miss Judy's Farm. Meh, meh, meh.

Freunde, das sind die Faces. Das ist Ronnie Wood. Ronnie Lane an der Bassgitarre. Am Gesang natürlich Rod Stewart. Kenny Jones an den Drums. Und Emil Lagan an den Keyboards. Und dann der Mikrofon. Und dann passt das.

Ja, Freunde, Wartburg-Radio 96.5. Und noch was Schönes fürs Fritzchen. Von Fischer für Fritzchen und Ossimann. Live in Chepain 1973. T-Purple, dieses Jahr auf Deutschlandtour im Herbst. Jetzt natürlich mit Ian Gillan, damals mit David Coverdale. Hier ist die Coverdale Story, The Black Knight, The Deep Purple für Fritzchen. Hallo!

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1: A Deep Purple live in Japan. David Coverdale am Mikrofon, mein Lieblingssänger von Deep Purple.
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1: So ist es, Onkelbernds Rock Time. Er kommt ganz schnell, der Grußonkel.
3: Jawohl.
1: Wir gehen gleich nach Italien. Cari saluti, buonasera, Milano. Nach Schweden, so Barbara. Good afternoon, Barbara. Nach Südschweden. Die lieben Leonie, buenas noches, España. Hola Leonie in Südspanien. Ich sag gleich Hola Miguel, in der Gage. In der Schweiz natürlich, grüße Gott miteinander. Wir waren in Wien im dritten Bezirk. Schönen guten Abend, Österreich. Nach Niederösterreich zu Chrissy. Hallo. Dobre Vecchia Braga. Gin Dobre Svenemünde. Liebe Grüße nach Dresden, in die Oberlausitz, nach Leipzig. Nach Gotha zu meinem Freund Willi von den Bullers. Nach Erfurt, liebe Grüße. Nach Freiburg in den Breisgau, nach Aschaffenburg, nach Münster. Nach Jakobstal, nach Herleshausen, nach Kassel. Nach Stuttgart, liebe Grüße, in die Schweben, nach Schweben, nach Schwaben, nach Schweben, nach Schwaben. Und hier nach Eisenach. Ganz lieb das Fritzchen, mein Freund Ossimann. Schönen guten Abend. Onkel Gustl grüße ich. De Mario. In Rohr, nicht im Rohr, in Rohr. Bei Nürnberg. Quatsch. Bei Meiningen. Den Kordon der Ernst-Hellmann-Straße, die Susan, den Uwe, Herrn Stachel und die Lydia, Thomas und die Lona, Bärbel und Metsch, Uwe und Susan, die Karin in Rottgau, in Strecktal, Gerin und Rildrun, Rira Rungel, in Strecktal wird's nicht dunkel. In Scheffel die Gudrun und den Wolfgang, in Rula, den Horst und die Gudrun, nochmal den Romeo in Berlin, in Lichterrade, die Angela, hallo Angela. Mein Freund Hubert in der Altdeutschen, den Klammerdopf, Matthias in der Fantasie. Mein Freund Mensch, hallo, schon grüß. Meine Nachbarn, meine Katze, oh, ich hab gar keine. Und mein Freund Ossi grüße ich nochmal ganz herzlich für euch alle. Back in the USA. Gaststätte Bellevue, Gaststätte Prinzenreich grüße ich. Das Schorsch und die Fantasie, jetzt habe ich sie alle durch. Das zweite Album. Schorsch mal, Schorsch und Ringo. Back in the USA. Und die Kollegen hier im Wattbock-Radio. War eine schöne Feier. 25 Jahre Wattbock-Radio.

Übrigens, der Dettel ist für meinen Freund Thomas, der Beatles-Fan. Jawohl. Und für die Band Sixty Boys. Und der Erik Klapper grüße ich auch noch ganz herzlich. Und die Sabine, hallo. Und die kleine Ella natürlich auch. Und den Holländer. Und die liebe Petra. Hallo, ihr zwei.

Indy-Staaten, in die USA, 1972, Rock'n'Roll American Style, der Grenfang, Railroad, Mark Farmer und Band. Nochmal andere Band ist hier, hallo.

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1: Und die ist vorbei, Onkelbernds Rocktime, heute am 18. September geht leider schon zu Ende. Ich sag nur eins, auf ein Wort. Lemmy Kilmister, einst Motorhead, Bassgitarrist, meinte einst. Ein Gitarrenriff sollte nie länger sein, als es dauert, eine Flasche Bier zu öffnen. Der Mann hat recht. Das ist Onkelbernds Rocktime gewesen. In 14 Tagen, gleiche Stelle, gleiche Welle, Wartburg Radio 96.5, Sendeverantwortung und Produktion. Onkelbernd das Eisenach, Bernd Fischer sagt Tschüss im Winke-Winke, bis zum 2. Oktober. Und hier sind nochmal ganz kurz die Doors.

Der Aufforderung, schaltet das Radio ein. Habt ihr schon mal oder seid ihr schon mal gefolgt? Heute am 2. Oktober 2026 ist Wartburg Radio 96,5. Und wo ihr uns auch immer und auf welchem Wege hört, lasst mich wissen. Meine Telefonnummer hier 03691 für Eisenach, dann die 881-881. Kommt direkt ins Studio am Freitagabend. In der Wiederholung am Montag von 11 bis 1 natürlich nicht. Mein Name ist Gunnar Leonhard, ich verantworte die Sendung, ich habe sie auch zusammengestellt und ich freue mich jede Woche, dass ihr bei mir seid, so wie heute. Und das sind Santana, jeweils mit einem Punkt dahinter, also nicht die richtigen, featuring Jules Santana, The Diplomats. Mit diesem schönen Instrumentartitel, auf die ich drauf schwatzen kann. Also Wartburg Radio 96,5 gibt es im Mittelpunkt Deutschlands, ganz in der Nähe der Wartburg. Und wirklich, das ist der Mittelpunkt Deutschlands. Genau nachgemessen. Und wie gesagt, wöchentlich, immer von 19 bis 21 Uhr am Freitagabend live mit mir, Gunnar Leonhard. Und dann später eine Wiederholung am Montag von 11 bis 13 Uhr. Ja. Ihr könnt mir auch schreiben, E-Mail-mäßig unter piratetime, bitte das E, damit ihr nicht vergessen, @akor.de. Und wie gesagt, ruft mich einfach an, wenn ihr mal Vorstellungen habt, mir sagen könnt, wie die Show euch gefällt, wo ihr mich vor allem hört. Wir werden nicht nur auf UKW ausgestrahlt, sondern auch im Kabel und natürlich auch im Internet. Und es gibt dann auch noch so ein paar Abstrahlungen, die mir da zu Gehör gekommen sind. Und da würde ich mich insbesondere freuen, wenn die Leute mich mal anrufen. Bitte Telefonnummer notieren 03691 881 881. Ich würde mich außerordentlich freuen. Kann auch eure Wünsche erfüllen, wenn ihr mir Wünsche nennt. Ich würde das gerne tun. Ich wünsche euch jedenfalls schöne 2 Stunden. Erst einmal bis heute 21 Uhr. Ein schöner Titel, um mal richtig drauf zu schwatzen. Gebe ich ja ehrlich zu. Und danach habe ich für euch am Start Jennifer Rostock mit ihrem Titel Fehler im System. Meine Sendung ist kein Fehler im System, wirklich nicht.

Seid ihr der gleichen Meinung? Fehler im System? Lasst es mich wissen.

Das sind Carolyn Rose mit Chip Chip Show. Was gibt es sonst noch? Hier gibt es die Pirate Time Medi News um 20 Uhr und dann die Kolumne von DMS Flo um halb danach. Schön, dass ihr bei mir seid. Hier ist Gunnar Leonard aus Eisenach.

teilt mir mit, wo ihr mich hört. Unter 03691 881 881. Würde mich freuen, wenn ihr mich mal anruft. Das ist eine Pirate Time vom Mittelpunkt Deutschlands.

Und jetzt berichten wir von einer Frau, die immer betrunken ist. She's drunk all the times. Tim Timebomb and Friends. Solche Leute kennen wir auch. Wir würden ihnen gerne helfen, wenn sie sich helfen lassen würden. Hier ist Paradigm, hier ist Conor Leonard. Abend, Freitagabend.

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2: Wer nicht nur Englisch mag, sondern auch Französisch, kommt auf seine Kosten. Jimmy Somerville featuring Jim Miles Kingston. Mit Comment to Dire Adieu.

Auf Pirate Time rufe ich jetzt auf. Ich brauche mal eine französisch-affine Co-Moderatorin. Sie mag mich mal in meiner Sendung unterstützen. Hier auf Pirate Time.

Früher hatte ich mal eine, aber die ist nicht bei mir geblieben. Sie wurde abgeworben. Eine traurige Geschichte.

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Pirate Time bitte in der Mitte ein E nicht vergessen, dann @arcor.de.

Von Frankreich wenden wir uns in die Niederlande. Zu Amsterdam mit Fettes Brot. Das Plattenknacksen war vorn dran an dem Titel und wollte ich euch nicht ersparen. Es gibt doch ein wohliges Gefühl hier in der Show. Denke ich mal.

Wenn ihr Amsterdam genauso liebt wie ich, ruft mich an unter 03691 881 881. Erzählt mir eure Geschichte. Möglichst eine Liebesgeschichte, denke ich mal so. Hier ist Paradigm, hier ist Gunnar Leonard am Freitagabend auf Wartburg Radio 96,5. Montag in der Wiederholung, und zwar mittags.

Das ist eine unterlegte Musik vom AFN The Eagle. Instrumental Background Music. Und damit haben wir eine kleine Pause, um euch nochmal zu sagen, wo ihr seid. Wartburg Radio 96,5, Freitagabend mit mir, Gunnar Leonard. Die Sendung Pirate Time. Bin im Studio erreichbar unter der Telefonnummer 03691 881 881. Die heißeste Nummer dieser Stadt, die Eisenach heißt und im Mittelpunkt Deutschlands liegt. Und ich sage euch nochmal, es ist außerordentlich schön, dass ihr bei mir seid.

außergewöhnliche Interpretation von Santana, Chester, Bennington, Ray Manzarek, Do the Doors. Und zwar zum Thema Riders on the Storm. Habt ihr bestimmt auch noch nicht gehört. Ich habe diesmal alles Titel rausgesucht, die ich noch nicht gespielt habe. Ja, das wird euch gefallen. Ganz sicher. Ich hoffe, die Show macht euch richtig Spaß. Kuschelt euch ein und lasst das über euch ergehen.

Mir ist bekannt, dass ich im Raum Aachen eine größere Fangemeinde habe, die mich hört. Und die mag mich doch mal, zumindest einer davon oder eine, anrufen unter 03691-881-881. Ich würde das ganz gerne mal den anderen Hörern vermitteln. Schön, dass ihr bei mir seid. Wollte ich mal gesagt haben. Seid mal so nett und ruft mich einfach an.

0: Das waren die Everly Brothers mit Katie's Clown. Und hier haben wir The White Stripes mit Fell in Love with a Girl. Womit denn sonst? Ich muss das zumindest sagen. Es mag andere Männer geben. Die sollen nicht diskriminiert werden. Seine Studio-Kanal-Fassung dieses Werks habe ich für euch rausgesucht. Ja.
1: Ja.
0: Richtig geile Fassung.

Das ist der Radio-Moderator-Kollege aus Berlin, der verstorbene Lord Knut. Und jetzt spiele ich was vom kleinen Arschloch. Obwohl, ich bin der Meinung, das kleine Arschloch hat mich gemeint und nicht Inge.

0: Du, da war jetzt eine Statistik, ne? Da schnallst du mit den Ohren. Es sterben mehr Leute im Haus wie im Auto. Weißt du, so Hausunfall-Ding. Tatsache. Es sterben weniger Menschen auf der Straße wie privat. Hätte ich nicht gedacht. Weißt du, bloß weil der Stuhl umkippt, kippst du runter, hast kein Leiter-Ding. Da. Das musst du dir mal auf die Zunge vorstellen. Ne? Sehr beliebt ist das Reinigen von Elektrogeräten. Weißt, dann ist der Heizstrahler oder der Mixer ist sauber, aber du bist verräumt. Es kommt immer anders, wenn man denkt. Weißt, oder Steckdose sauber machen, nicht aufpassen, kommt Strom raus. Soll vorkommen. Einwandfrei. Oder was auch ganz oben auf der Liste ist, Barfuß-Rasenmähen. Rasenmähen barfuß. Da stirbst du jetzt nicht gleich, aber sieht auch scheiße aus. Das zieht voll rein. Das ist meinem Cousin passiert und da war es noch Glück. Dem ist bloß das Scherblatt unter der großen Zehennagel, ne, hat's weg. Waren auch 3 Monate Homeoffice, ne? Aber das war noch Glück. Normal haut's da die ganze Reihe weg. Pfft. Schuhgröße 35, aber ganz schnell. Ne? Deswegen sage ich ja immer, so wenig wie möglich im Haus aufhalten. Oder ums Haus rum, auch gefährlich. Bleib ganz weg, geh raus, hau ab. Weißt, kommst heim, willst abschalten, auf einmal steht eine komplette Familie vor dir. Ganz gefährlich. Ein ganz schmaler Spagat. Weißt, das sind so Hausunfälle, wo ich sage, braucht's nicht. Ne? Oder stellst Warnschilder auf daheim in der Wohnung. Achtung, Sperrzone, Steinschlag. Ne? Betreten der Kinder verboten. Naja, das ist so. Und die Amerikaner, die Amis, die sind ja noch einen Schritt weiter wie mir. Ne? Da erschießen sich pro Jahr 300 Leute aus Versehen. Aus Versehen. War gerade jetzt erst ein 2-Jähriger im Kinderzimmer, Spielecke verwechselt, war es doch der Hobbykoffer vom Vater. Ne? 45er Magnum, ja. Das ist da, oder was auch war, ein Rucksack mit Motorrad unterwegs, quert in Schlagloch. Beerdigung Samstag in 8 Tagen, wenn der Schuss nach vorne losgeht. Aber die Amis, das ist, die sind da einen Schritt weiter wie mir. Die sind da nicht so eingefahren. Die sind da liberal. Die sagen, oh, ich muss noch Katzenfutter holen, nehme ich gleich noch ein Päckchen Munition mit. Wer weiß, was heute oben im Fernsehen kommt. Ja, doch, guckst den Film Bowling for Ding. Columbia oder wie? Der ist jetzt in YouTube, jetzt kannst du ihn gucken. Da steht einer im Supermarkt an der Glasvitrine. Dann kommt der Filialleiter, muss aufschließen. Aufschließen muss er schon. Ne? Aber jetzt kommt die Bestellung. Ein Penniskracher, 2 Kanonenschläge und für die 9mm der XL-Pack. Ja, doch, da war jetzt gerade erst 30 Jahre Jubiläum der Schuss. Der Sänger, was ich selber ins Nirvana. Wie heißt denn die Band da? Sag mal, Smells Like Ding. Der Kobe Byrne oder irgendwie. Die Band ist einwandfrei, da fliegen die Fetze. Ah ja. Aus Versehen war das, ne? Wahrscheinlich. Man weiß es nicht genau, aber wahrscheinlich vielleicht sogar aus Versehen. 100%. Das war ein Rückblick. Ne? Und da war unser, wie heißt sie da, die Schmetterling? Delfin. Sag mal's, die Schwimmnudel von. Die Almsig. Die Almsig hat gesagt, und damals war die keine 20, das war ja Anfang der 90er. Und da hat die damals gesagt, wo sie das gehört hat, der Sänger, dass der sich selber, da hat sie so lachen müssen, weil man den nur noch am Fingerabdruck gekannt hat. Weil der Rest hat ja gefehlt. Und die lachen müssen, einwandfrei, die gefällt mir, der Katzengott. Humor ist, wenn ich immer lache, auch wenn nichts mehr ist. Deswegen jetzt noch ein Witz zum Abgang. Nicht, dass es, ich wäre da. Ne? Jetzt pass auf. Was ist gelb und kann nicht schwimmen? Was ist gelb und kann nicht schwimmen? Ein Bagger. Das ist nicht lustig, aber du lachst trotzdem. Versteht? Das sind bei Witz, bei Humor, weiß ich auch nicht. Das ist ganz. Oder guck, mein Humor ist merkt, pass auf. Das ist jetzt privat, mein Humor. Privat. Das Gelaber hier, das ist beruflich. Servus.
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4: Und der wird heute 75 Jahre alt. Den müssen wir natürlich auch würdigen. Sting mit Shape of My Heart habe ich ihn rausgesucht für euch da draußen. Wenn ihr mir eine Geschichte erzählen wollt zu ihm, ruft mich an 03691 881 881. Hier in Eisenach.

Nochmal alles Gute zum 75. Geburtstag Sting. Hier aus dem Studio. Von mir, Gunnar Leonhard. Auf der Sendung Pirate Time. Schönes Werk. Wir machen weiter mit einer blonden Dame, die so ein bisschen, ja, wahrscheinlich Russland zuzuordnen ist. Molocho, Royce Murphy, Fun for Me. Habe ich auch noch nicht gespielt, deshalb muss es raus aus dem Regal. Ja. Schön, dass ihr bei mir seid. Hoffentlich gefällt es euch.

0: So eine geile Musik von Moloko, wie hier Fun For Me. Und auch der nächste Titel ist wieder ganz außergewöhnlich. Frank Zappa hat ein sprachwissenschaftliches Werk losgelegt und hat ein Lied dem Apostroph gewidmet. Solche Menschen gibt's auch, ja, wirklich. Finde ich auch total geil. Ausspielen können wir das Werk nicht ganz, weil es fast 11 Minuten lang ist. Und gleich die Medien-News kommen, pünktlich um 20 Uhr. Aber wir müssen es mal angespielt haben. Demnächst spielt es mal aus. Ist versprochen an alle Fans.
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Es folgen nun die 96,5 Mini-News für die 41. Kalenderwoche des Jahres 2026. Zusammengestellt und vorgetragen von mir, Gunnar Leonard, The Pirate Man. Die Headlines: Wegen Intransparenz. BGH erklärt Amazon Prime Preiserhöhung von 2022 für unwirksam. Weißes Haus lässt Reporter wieder zu. Amazon baut seine Musik-Livestreams zum umfassenden Fanerlebnis aus. Die Meldungen im Einzelnen. Amazon hatte die Preise für bestehende Prime-Mitgliedschaften im September 2022 erhöht. Der monatliche Beitrag stieg damals von 7,99 auf 8,99 Euro. Der Jahrespreis von 69 auf 89,90. Die Preisanpassung stützte das Unternehmen auf eine entsprechende Klausel in seinen allgemeinen Geschäftsbedingungen. Nach Auffassung des BGH ist diese Regelung jedoch nicht hinreichend transparent. Aus den AGBs ging für die Kunden demnach nicht eindeutig hervor, welche Rechte ihnen bei einer Preiserhöhung zustehen. Die Bestimmungen konnten einerseits so verstanden werden, dass Amazon den Preis einseitig erhöhen kann und Kunden nur durch eine Kündigung widersprechen können. So stand es auch in der Mail, die Amazon an seine Kunden verschickte. Andererseits ließ sich aus der AGB aber auch ableiten, dass Kunden die Erhöhung schlicht ablehnen und den Vertrag zum bisherigen Preis fortsetzen können, wenn Amazon den Vertrag nicht von sich aus kündigt. Diese Unklarheit benachteilige die Vertragspartner unangemessen und führe zur Unwirksamkeit der Klausel, heißt es im Urteil des nun in erster Instanz gefällten Urteils. Konkret heißt das nun zunächst, dass alle jene, die ihre Prime-Abo schon vor dem 15. September 2022 abgeschlossen und seither unverändert gelassen haben, zunächst wieder auf den alten Preis zurückgestuft werden, was aber sicherlich nur vorübergehend sein dürfte. US-Präsident Trump hatte CNN und andere Medien tagelang ausgesperrt. Auch nach einem Richterspruch verweigerte das Weiße Haus zunächst den Zugang der Reporter. Jetzt gab die Trump-Regierung nach. Nun dürfen sie erst mal wieder aus dem Weißen Haus berichten, die Reporter. Die von US-Präsident Donald Trump verbannten Reporter der Sender CNN und MS Now haben wieder Zugang zum Weißen Haus. Die beiden US-Sender teilten mit, ihre Reporter seien wieder hineingelassen worden. Das Weiße Haus erklärte auch der Plattform Politico, die zum Springer-Konzern gehört, sei der Zugang wieder erlaubt worden. Trotz einer nächtlichen richterlichen Anordnung hat das Weiße Haus Journalisten der Sender CNN und MS Now sowie des Portals Politico am Morgen zunächst weiter den Zutritt verweigert. Die drei betroffenen Medien wandten sich daraufhin erneut an das zuständige Gericht. Sie verlangten eine dringende Folgeanhörung. Trump hatte am vergangenen Freitag noch erklärt, er werde den Sendern MS Now und CNN sowie dem Newsportal Politico keinen Einlass mehr ins Weiße Haus gewähren, da sie Falschnachrichten verbreiteten. US-Bezirksrichter Tim Kelly jedoch hatte das Verbot in der Nacht vom 23. zum 24.09. für zunächst 14 Tage ausgesetzt. Er erklärte zur Begründung, der Entzug der Akkreditierung verletze wahrscheinlich die verfassungsrechtlichen Rechte der Journalisten auf ein ordentliches Verfahren. Zudem äußerte der Richter Zweifel an den Argumenten des US-Justizministeriums, das die Sperre mit der nationalen Sicherheit begründet hatte. Amazon weitet sein Geschäft mit Live-Musik aus und bringt am 3. Oktober ein vollständiges Konzert von Shakira weltweit auf die Bildschirme, vom Anfang bis zum Zugabenblock. Das Abschlusskonzert ihrer aktuellen Tournee in Madrid soll in voller Länge live gestreamt werden. Auf allen Amazon-Kanälen. In Deutschland kommen Prime Video, Fire TV und die Amazon Music App und der Amazon Music.de Kanal auf Twitch zum Einsatz. Der Tourneeabschluss von Shakira dürfte auch ein Höhepunkt für weltweite Markeninszenierungen werden. Für Amazon Music ist die Shakira Livestream
Abstrahlung, der in Deutschland um 20.45 Uhr beginnt, mehr als die digitale Verlängerung eines einzelnen Konzerts. Das Unternehmen spielt das Event über mehrere eigene Plattformen aus und verbindet den Stream mit weiteren Musikangeboten, Produktionen und Fanerlebnissen. Soweit die wöchentlichen Pirate Time Media News von mir, Gunnar Leonhard. Und hier haben wir Udo gemeinsam mit Alice Cooper bei MTV Unplugged 2 mit No More Mr. Nice Guy. Für euch da draußen noch Pirate Time. Wenn ihr die Show hört, wenn sie euch gefällt, wenn sie euch nicht gefällt, meldet euch einfach um 03691 881 881. Ich bin am Telefon am Freitagabend.

Und das nächste, was wir hier auf dem Sender haben, sind die Leningrad Cowboys mit LA Woman bei Aki Kurismäki. Eine besondere Fassung. Und die Leningrad Cowboys haben wir bisher immer viel zu wenig gespielt. Und ich werde das für euch ändern. Hier ist Paradigm. Eure Meinung ist auch gefragt. Ruf mich an 036 91 881. 881.

Hier haben TV- und Radiomoderator, den ich sehr mag. Hugo Egon Baldon. Er ist immer noch aktuell gut drauf. Hier mit Susan Knox mit WTH. Ein schönes Werk hier auf Pirate Time. Sagt mir eure Meinung, ruft mich an 03691 8811.

Wir haben Radio Company, Jensen Ares und Steve Carlson mit Drowning. Muss auch mal sein. Schönes Werk. Auch etwas gefühlsam.

Hier ist Sender Pirate Time, hier ist Gunnar Leonard am Freitagabend auf Radburg Radio. Montagmittag in der Wiederholung. Ihr könnt mir auch eine Mail schreiben unter Pirate Time, Pirate Time in Ehrenmitte@akor.de.

Die kennt ihr auch noch gut aus den 80ern. Talking Heads. Hier habe ich rausgesucht, etwas, was auch nicht so oft gespielt wird. Once in a Lifetime. Hier heute Abend auf Paratal um 22.10.2026.

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1: Da haben wir jetzt Muse am Start mit Hexagons. Wenn ihr Wünsche habt, meldet euch einfach unter 03 691 881 881 hier im Studio. Bei mir am Freitagabend zumindest bin ich da. Und danach gibt es eine Kolumne von DMAs Flo, die wöchentliche Kolumne. Heute das Thema, was ist typisch deutsch? Und da habt ihr bestimmt eine Meinung dazu. Und dann hört euch das mal an und sagt mir, ob es so ist, wie er sagt.

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1: Was gibt es nur in Deutschland? Hi, liebe Hörer von Wortburg Radio, ich habe mir Gedanken darüber gemacht, was gibt es nur in Deutschland? Was ist typisch deutsch? Nur in Deutschland gibt es die freie Fahrt für freie Bürger. Auf 13.000 Autobahnkilometer warte ich auf das Schild mit den 5 schwarzen schrägen Streifen, das immer seltener zu sehen ist. Ab diesem Schild darf ich so schnell fahren, wie ich will oder kann.

0: Walter Gropius hat 1919 die Bauerschule gegründet. Dass auch Massenware ein gutes Design verdient, ist ein Gedanke, der zum Beispiel die schwedische Firma IKEA groß gemacht hat. Brot, Bier, Kartoffeln und Sauerkraut, das steht für Essen in Deutschland. Dass die Rezepte auf Papier gedruckt werden, haben wir dem Johannes Gutenberg zu verdanken. Er hat den Buchdruck erfunden. Den Anfang für unsere digitalisierte Welt hat 1941 Konrad Zuse gemacht. Seine ersten Schritte in die Computerwelt kannst du im Deutschen Museum in München bestaunen. Wer will, der kann Konrad Zuse in seinem Zuhause in Hünfeld besuchen. Dort wohnte er bis 1995. Damit Stecker und Steckdosen immer, aber auch immer zusammenpassen, dafür sorgt seit mehr als 100 Jahren die DIN, die deutsche Industrienorm. Weltweit bekannt ist die DIN EN ISO 216 als Norm für das Blatt Papier, auf dem du gerade schreibst. Es war ein Nürnberger, der im Mittelalter den ersten Globus hergestellt hatte. Weil da Amerika noch nicht entdeckt war, deshalb fehlt Amerika auf dem ersten Globus der Welt. Geschrieben wird auf der ganzen Welt mit dem lateinischen Alphabet. Ein Buchstabe hat das Alleinstellungsmerkmal, es gibt ihn nur im Deutschen. Das scharfe S, auch SZ genannt. Die Engländer sagen zu diesem typisch deutschen Buchstaben German B. Das funktioniert allerdings nicht immer, wenn zum Beispiel aus weißer Schnee dann der Weiberschnee wird. Missverständnisse sind da unausweichlich. Zwei weitere typisch deutsche Erfindungen sind Fahrräder und die Fernseher. Völlig unbemerkt haben sich viele französische Wörter in unsere Sprache eingeschlichen. Das Fenster, der Karton, das Büro oder die Dekoration. Um einiges auffälliger sind die Wörter Fisimatenden, Portemonnaie und Trottoir, der Bürgersteig. Warum sich Frankreich und Deutschland sprachlich so nah sind, das kann durchaus daran liegen, dass die Franzosen mal vor sehr, sehr langer Zeit die heutigen Franken gewesen sind. Das sind mal ein paar Franken weiter westlich gewandert und haben sich in der Nähe vom heutigen Paris niedergelassen. Im Deutschen lassen sich noch weitere Einflüsse finden, aus dem Italienischen, dem Englischen, dem Slawischen und dem Griechischen. Hoffentlich wird die deutsche Sprache nicht weggegendert wegen der kulturellen Aneignung. Eine der jüngeren typisch deutschen Erfindungen ist das FKK. Der erste FKK-Strand wurde 1920 auf Sylt eröffnet. Seinen Höhepunkt erreichte die Freikörperkultur in der DDR. Das Nacktbaden wurde von der sozialistischen Partei und Staatsführung großzügig geduldet. Es gab ja eh keine schönen Klamotten zu kaufen. Was gäbe es sonst noch als typisch deutsch? Der Fußball mit scharfen SZ, die Gartenzwerge, die Glühbirne, das Auto, die Gummibärchen, Helgoland und die Auslandskrankenversicherung. Weil meine Sendezeit zu Ende ist, muss ich jetzt mit der Auflistung, was typisch deutsch ist, aufhören. Tschüss von DM aus Floh.
1: 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Die Sendeverantwortung für diesen Beitrag ist an Gunnar Leonhardt, dem Pirate Man, hängen geblieben.
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Danke, Reinhard Kreber. Und wir haben The Rock at Teens hier mit Huhu aus dem Jahr 1959. Ein schönes Werk.

Auch außergewöhnlich, aber aus dem Jahre 1984. Cube Clanch Plank. Wir sind da nicht nur im englischen Raum zugegen.

0: Danke, Robert Plant mit Everybody's Song.
1: Sie kommen ja wie gerufen. Wenn einer unseren Insassen die Finanzkrise erklären kann, dann Sie. Bitte schön, dass Sie bei uns sind.
2: Der Herr Pirol, der verwechselt, das hört nie auf. Also ich meine, guten Abend, mein Name ist Hermann Hesse. Übrigens, ich möchte auch rückwirkend zur Bundeswahl, wollte ich sagen, man muss doch mal was tun. Rufen Sie doch mal morgen früh da an und sagen Sie, kämen viel Stündchen später. So. Also, zur Weltwirtschaftskrise. Ich möchte es mal von einer, der französische bekannte Philosoph Johannes B. Sartre hat in seiner Existenzialismus-Definition einen Begriff, ja, er hat von der Freiheit des Menschen, sich selbst zu entwerfen, gesprochen. Das muss man jetzt komplettieren. Die Freiheit des Geldes, sich selbst zu entwerten. Und von sich selbst ist ja auch nicht die Rede. Ich habe ja in den Medien, da hörte man ja nur, also niemand hat mit keinem Geld dieses Nichts hervorgebracht. Aber überwiegend, ich habe nichts gegen Stimmung, aber wenn Sie es bitte vorher anmelden würden. Und das überwiegend durch Immobilien. Ich meine, darauf doch ein dreifaches Annette von Droste-Hülst. Sowas habe ich in Anbetracht der Sparkasse. Muss doch die Frage da erlaubt sein, wenn jemand nicht existent ist, muss der auch noch wohnen? Meine Damen und Herren, aber ich habe ja in meinem Brevier betreutes Denken. Wir wollen nicht zu sehr ins Dekolleté des Seins hinabtauchen, nachher kriegen Sie den Kopf gar nicht mehr. Also, und diese ganze Unbill, das ist ja mit der wir jetzt, der Alltag geht ja weiter. Nicht der sagt ja nicht, der macht ja nicht, lass die mal erst, nein. Da wird ja laufend nicht das, und da gibt es nur wenige Mittel, zum Beispiel der Humor. Ich habe heute meinen Zitatetag. Karl-Heinz Stierle hat ja beispielsweise gesagt, dass das Komische nicht, das ist gleichsam die letzte Sicherung gegen den Schrecken. Nicht, wenn der Schrecken nicht mehr komisch enthebbar, ach, wissen Sie was, ich mach das mal, man muss auf jeden Fall in diesen Zeiten Ruhe bewahren. Ruhe bewahren. Und ich mach das so, ich lenke mich einfach ab. Zum Beispiel gehe ich wöchentlich einmal in ein Kaufhaus, in die Damenunterwäscheabteilung. Und dann sehe ich da, wie wunderbar die Körbchen, hunderte von Körbchen, unschuldig im Winde flattern. Nicht, wenn die wüssten, was da jeden Moment auf sie zukommen könnte. Oder, Beispiel, bitte. Und das ist ja das. Das Leben fragt ja nicht nach Niveau. Das macht am, hier zum Beispiel an jeder Kreuzung heutzutage, meine Damen und Herren, wo da was frei wird. Was kommt da hin? Hier vorne? Richtig. Matratzengeschäft. Matratzengeschäfte. An denen scheint die Wirtschaftskrise, das war vollkommen. Matratzengeschäfte. Ich frage mich, wer schläft denn derartig lange? Nicht, das ist ja vollkommen sowas. Ich bin an einem, das heißt alles heute, Waterbed-Discount. Ich denke, Wasserbetten, man will ja nicht völlig aus der Mode sein, obwohl ich mir das nicht vorstellen kann, so als Kapitän nachts. Ich wollte da hineingehen, um mich einfach mal zu informieren. Nicht, da lenkt man sich auch ab und ich kam gar nicht rein. Es war vollkommen überfüllt, alles Polizisten. Was war da passiert? Da war der Verkäufer ertrunken. Und ich habe.
1: Herr Röger, sehr schön.
2: Ich habe noch nicht vorgeführt.
1: Nein, es ist ganz schön. Ja, Herr Röger, schön, dass wir Sie noch an den Finanzdienstleister AWD vermitteln wollen. Wir stellen Sie jetzt dahin.
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0: Langsam geht es aufs Finale zu und da habe ich 3 Titel für euch rausgesucht. Das zum Beispiel von unseren hessischen Freunden Rausschmeißer. Schön, dass ihr bei mir wart. Sag ich schon mal, hier ist Pirate Time, eure Sendung für gute alternative Musik. Über Wartburg Radio 96,5 live Freitagabend, 19 bis 21 Uhr.

0: 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Montag in der Wiederholung von 11 bis 1.
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0: Erde nach der Party hier ne Leiche ist. 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
1: Ich wollte euch nochmal danken, dass ihr bei mir wart. Das ist Pirate Time, eure Sendung für gute alternative Musik. Jede Woche auf Wartburg Radio. Mein Name ist Gunnar Leonard und wie gesagt, es war einfach wieder mal eine schöne Zeit mit euch.

0: Und für den letzten habe ich einen guten Vorschlag. Aus der Hölle. Nein, Quatsch, aus dem Himmel.
1: Die Geschichte der Menschheit, leicht gekürzt, im Kino.
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1: Herzlich willkommen zur Ladezone. Wir wiederholen aus aktuellem Anlass eine Sendung vom Juni 2019.
2: Der Iran ist das Thema des diesjährigen Rudolstadt-Festivals, dem wir uns im nächsten Monat widmen werden. Und wir nähern uns dem schon ein bisschen allmählich, so musikalisch, eine Rundreise von Sansibar über Bombay nach Kuwait. Es geht nämlich um die Musik der Migranten am Persischen Golf. Wir hören die Msindo-Trommel, dazu die dickbauchige Bieb-Trommel, alles Instrumente ostafrikanischen Ursprungs. Üblicherweise werden die arabischen Länder am Persischen Golf so dargestellt als monoethnisch. Angeblich gibt es dort so pur arabische Musik. Und diesen Mythos wollen wir mal zerstören, indem wir auf Kuwait, Bahrain, Saudi-Arabien, Jemen, Oman, Irak gucken. Und dann hören wir in der Sendung nämlich afrikanische, europäische oder auch indische Einflüsse.
0: Ja, das ist dein Part, Günther. Ich lockere die Sache ein bisschen auf, obwohl es auch keine leichte Kost ist, was ich anbieten möchte. Und zwar wieder einige Alben aus diesen 100 Alben, die die Welt in Brand setzten und es keiner mitbekommen hat, so sinngemäß die Übersetzung. Ich möchte ein paar neue Musiker und, wie gesagt, Alben aus dieser Liste vorstellen. Ja, da haben wir eine schöne Abwechslung, glaube ich. Und du möchtest mit dem ersten Titel dann anfangen.
2: Ja, ich beginne mit dem ersten Titel. Wir hörten ihn schon im Hintergrund, Ilham Al-Matfai. Das ist ein irakischer Gitarrist. Er lebt auch einige Jahre in England und seine CDs sind Bestseller im Nahen Osten. Und wir hören jetzt einen Titel von ihm, Mali Shegei.

Ich möchte jetzt meinen ersten Musiker vorstellen aus der Liste der 100 Alben, die die Welt in Brand setzten. Ein Saxophonist, Ornette Coleman. Günther, hast du schon mal gehört? Coleman ist ja irgendwie doch ein gängiger Name, aber Ornette Coleman ist wie viele andere Musiker in dieser Liste relativ unbekannt oder einem Fachpublikum bekannt. Ein Saxophonist, geboren 1930 und schon verstorben 2015, also erst doch immhin 85 Jahre geworden. Ein weiterer Pionier des Free Jazz, wie wir bereits Albert Ayler hatten in einer vorhergehenden Sendung. Ich habe auch noch einen Vertreter aus dieser Richtung später heute noch. Ja, er ist Saxophonist und wie gesagt Amerikaner, hat sich selbst das Spiel auf dem Saxophon beigebracht, Harmonielehre, Musik, Theorie und so weiter. Lernte auch noch Geige und Trompete, hat ein System entwickelt, das Harmolodics genannt wird. Da kann man alles nicht so viel damit anfangen. Pionier des Free Funk wurde auch genannt. Interessant ist seine Auffassung der Musik, was man auch gleich im Klangbeispiel hören wird, dass kein Spieler die Führung übernimmt in einem Musikstück oder Spielanweisungen gibt, vielmehr das Konzept beruht auf ästhetischer Freiheit. Das heißt, wie schon gesagt, Free Jazz. Jeder kann jederzeit das Heft an sich reißen, so hat er es ausgedrückt. Das heißt also, wir hören, dass die Musiker einsetzen und spielen, wie ihnen emotional zumute ist. Ein Beispiel ist der Titel »The Jungle is a Skyscraper«.

Die älteste Musik des Persischen Golfes ist die Meeresmusik. Wir gehen nach Oman. Dort hat man Handel mit Sansibar gepflegt, Ostafrika, und von da ist dann musikalisch natürlich auch einiges eingeschleppt worden. Meeresmusik deswegen, weil dann die Männer um ihr Schiff stehen, was an Land gezogen ist, und musizieren. In dem Fall der omanischen Musik, den ich jetzt habe, da hört man komischerweise als Leitinstrument einen schottischen Dudelsack und halt Trommeln aus Ostafrika. Ich blende das dann aus und füge gleich anschließend an ein Stück aus Kuwait, wo Meeresmusik etwas anders ist. Da ist es Klatschen.

Als nächstes möchte ich eine Sängerin vorstellen, Betty Davis. Kommt einem bekannt vor, der Name. Es ist nicht Betty Davis, Betty Davis. Eine Sängerin, 1945 geboren. Und wie der Name schon vielleicht ein bisschen verrät oder vermuten lässt, sie war tatsächlich mit dem Jazzmusiker Miles Davis verheiratet. Sie lernten sich 1967 kennen, heirateten 1968. Und sie hatte starken Einfluss auf Miles Davis und hat ihm erstmal bekannt gemacht mit den damals aktuellen Musikern, zum Beispiel mit Jimi Hendrix und solchen Dingen, die er sich wahrscheinlich sonst gar nicht oder für die er sich nicht so interessiert hätte. Sie hat ein erstes Album veröffentlicht, 1973, das nicht nur durch die Texte auf, wie zum Beispiel ein Anti-Love-Song ist da drauf, und ein sehr funkiges Album ist es gewesen. Sie hat auch mit sehr berühmten Musikern gespielt, zum Beispiel auch mit Carlos Santana unter anderem. Und ich möchte mal einen Titel spielen. Das Album, was übrigens in diesen Charts ist, heißt They Say I'm Different von 1974. Ich möchte den Titel spielen Special People.

Salim Rashid Suri, der singende Seemann, geboren 1910 in Sur im Oman, der wäre eine eigene Sendung wert eigentlich, war unterwegs auf Schiffen nach Jemen, Ostafrika und Indien und zog schließlich dann auch nach Bombay. 1948, als dann Indien unabhängig von Großbritannien wurde, da wollte er wieder ins arabische Gefilde zurückkehren. Da zu jener Zeit in Bahrain, kurz darauf auch in Kuwait, Öl entdeckt wurde, versprach er sich in diesem Inselstaat eine Zukunft und gründete sein eigenes Plattenlabel. Es geht also um die Verbindung jetzt des Persischen Golfes mit Indien. Und wie gesagt, Suri wäre ein eigenes Thema. Ich habe jetzt andere Musik mit Indienbezug. Aus dem west-südindischen Kerala, da sind die Mappila-Muslime nach Kuwait ausgewandert und haben dort musikalisch beispielsweise ihre Stocktänze hinterlassen. Aber da wir jetzt oder da ich jetzt in Sorge bin um Frauenanteil bei meinen Musiken, die ich hier mitgebracht habe zum Thema Persischer Golf, da nehme ich jetzt mal eine andere Mappila-Sängerin, Ashka Kula Fatima, von der hören wir den Titel Shabnam Malayalam.

Mein nächster Kandidat, wieder ein Saxophonspieler, wie wir vorhin bereits hatten. Der britische Musiker George Lowen Coxhill, auch genannt Lol Coxhill, 32 geboren, 1932 natürlich, 2012 verstorben. Er spielte mit sehr vielen Musikern zusammen, unter anderem auch Alexis Corner, der mir letztens auch mal wieder einfiel. Auch mal wert, ihm eine Sendung zu widmen. Leider sehr früh verstorben, kann ich mich genau erinnern, mit 50 Jahren. Aber das wäre mal ein neues Thema. Lol Coxhill spielte also unter anderem auch Straßentheater als Gastmusiker bei Techno-Bands sogar, muss man sich vorstellen. Aber er war natürlich besonders ein brillanter Saxophonspieler. Wir hören von ihm einen Titel Soprano Derivativo Apricot Jam von 1973. Das Album in den Charts heißt Dixwell Duets.

Und jetzt zu den jüdischen Einflüssen am Persischen Golf. Rivers of Babylon, Ralf lacht, denkt wahrscheinlich wie so viele jetzt an Boney M., aber ich meine nicht diesen Titel jener Gruppe, sondern eine gleichnamige englische Musikergruppe. Und zwar sind das Nachkommen der Bagdader Juden, die einst nach Bombay in Indien ausgewandert sind. Und hier in dem Titel, den wir gleich hören, Baline Balwa, da haben sie gleich zwei Gesänge zu einem Lied kombiniert und singen auch in zwei Sprachen, Hebräisch ein Klagelied und Arabisch ein Liebeslied.

Das nächste Album, das ich vorstellen möchte, heißt Universal Consciousness. Ist von 1972 und von der Musikerin Alice Coltrane. Tja, man ahnt schon so ein bisschen. Wir hatten vorhin schon so einen bekannten Namen. Auch hier ist es tatsächlich der Fall. Sie ist die Ehefrau von John Coltrane. Sie lernte ihn auf einer Tournee kennen. Ich glaube 1963 oder so in der Drehe. Heiratete 1966. Und John Coltrane verstarb dann relativ schnell 1967. Sie arbeitete dann einfach mit seinen Musikern weiter. Sie ist geboren 1937 und 2007 gestorben. Ja, sie ist auch irgendwann, sagen wir mal, den östlichen Religionen verfallen, wie das so oft passiert ist, bereits seit 1969. Man kennt ja diese Einflüsse, indische Einflüsse auch bei den Beatles und so weiter. Und sie blieb in dieser, sagen wir mal, in dieser Umgebung ein bisschen hängen, arbeitete später immer mehr nur noch in diesem Rahmen für sich selbst und sogar am Ende ihres Lebens vertrieb sie ihre Musik nur noch privat oder für religiöse Zwecke. Aber wir hören uns mal einen Titel an, der schon so ein klein bisschen angehaucht ist aus dieser Richtung. Er heißt Prema Mudita.

0: Ihr hört Ladezone, die Sendung für Weltmusik im Radio OKJ. Wir sind leider schon fast am Ende angekommen. Auf unserer Homepage kann man die Titel nochmal nachverfolgen. Ladezone.info. Nächste Woche, 21 Uhr montags, die Zugabesendung mit mehr Musik aus den Titeln oder aus den Themen, die heute angesprochen wurden. Günther, du kündigst uns einen letzten Titel an. Ich sage schon mal Tschüss an dieser Stelle.
1: Ja, der letzte Titel ist Munir Bashir und sein Quartett von 1972 in der Aufnahme. Und wie du sagtest, Zugabe nächste Woche. Und da ich eigentlich überhaupt nicht durchgekommen bin mit dem Überblick über die Musik am Persischen Golf, werde ich in der Zugabesendung auch noch ein paar Sachen sagen. Also nicht nur die Musik spielen. Unter anderem werde ich mich noch dem jüdischen Einfluss in der Region widmen. Aber auch ich sage jetzt Tschüss.

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